0: ist in Litauen zu finden. Verteidigungsminister Pistorius will deswegen hunderte Soldaten zwangsverpflichten. Deutschland soll in Litauen eine neue Panzerbrigade aufbauen und dauerhaft stationieren. Eingeplant sind dafür etwa 5000 Männer und Frauen. Im kommenden Jahr soll die Brigade einsatzbereit sein. Zum Fußball, die Rekordserie der FC Bayern Frauen, sie hält. In der Bundesliga haben die Münchnerinnen bei Bayer Leverkusen 3:2 gewonnen. Damit ist das Team jetzt seit 46 Bundesligaspielen ungeschlagen. In der Tabelle liegt der FC Bayern nach 4 Spieltagen punktgleich hinter Wolfsburg auf Platz 2.
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0: Im Moment zeigt sich der Himmel im Freistaat meist sternenklar. Nur in Niederungen, da entsteht stellenweise Nebel. Bis in der Früh gehen die Werte noch runter auf 12 bis frische 6 Grad. Heute startet das neue Schuljahr recht sonnig. Dazu kommen immer mal wieder ein paar Quellwolken. Die Höchstwerte erreichen nochmal sommerliche 24 bis 28 Grad. Am Mittwoch ist es anfangs vor allem im Südosten noch sonnig und warm. Ansonsten gibt es aber schon Schauer und Gewitter. Und die bringen eine deutliche Abkühlung.
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1: Im Moment zeigt sich der Himmel im Freistaat meist sternenklar. Nur in Niederungen, da entsteht stellenweise Nebel. Bis in der Früh gehen die Werte noch runter auf 12 bis frische 6 Grad. Heute startet das neue Schuljahr recht sonnig. Dazu kommen immer mal wieder ein paar Quellwolken. Die Höchstwerte erreichen nochmal sommerliche 24 bis 28 Grad. Am Mittwoch ist es anfangs vor allem im Südosten noch sonnig und warm. Ansonsten gibt es aber schon Schauer und Gewitter. Und die bringen eine deutliche Abkühlung.
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1: Ich bin Hendrik Daum. Früh aufstehen heißt es ab heute wieder für rund 1,8 Millionen Schüler bei uns im Freistaat. Die Sommerferien sind vorbei und der Unterricht startet wieder, und zwar mit vielen Neuerungen. Zum Beispiel haben Eltern von Erstklässlern ab sofort einen Rechtsanspruch auf Ganztagsbetreuung für ihr Kind. Daneben sollen die Mittelschulen weiterentwickelt werden. Geplant ist zum Beispiel eine engere Verzahnung von Schule und Berufswelt. Außerdem werden neben Schulaufgaben und Tests in Zukunft auch Referate, Debatten und Projekte stärker in die Benotung mit einfließen. Wegen des aktuell rapiden Anstiegs der Spritpreise fordert die SPD einen Preisdeckel und eine Übergewinnsteuer. Das geht aus einem Positionspapier der Partei hervor, in dem es weiter heißt, Mineralölkonzerne würden die aktuelle Krise schamlos ausnutzen, um Rekordgewinne auf Kosten der Bürger zu machen. Auch CSU-Chef Söder fordert eine Entlastung von Autofahrern. Die Grünen schlagen ein ermäßigtes Deutschlandticket vor. Am Flughafen München dürfen Reisende im Handgepäck bald wieder bis zu 2 Liter an Flüssigkeiten mitnehmen. Bisher galt ja die 100-Milliliter-Regel, die wird ab Freitag an sämtlichen Sicherheitskontrollen aufgehoben. Grund dafür ist die Umstellung auf moderne Computertomographen bei der Gepäckkontrolle. Wasserflaschen können dann bei der Kontrolle im Handgepäck bleiben. Am Flughafen Nürnberg gilt das schon seit Mai. Oasis kommen zurück nach Deutschland. Die Band um Liam und Noel Gallagher kündigt in den sozialen Medien 2 Konzerte für den 2. und 3. Juli 2027 in München an. Es sind ihre ersten Auftritte in Deutschland seit 2009, wie Zoe Tassovali berichtet.
2: Fans hatten lange auf weitere Konzerte gehofft und Oasis selbst immer wieder Hinweise gestreut, dass München auf dem Tourplan stehen könnte. Jetzt ist klar, die Stadt gehört zu einer ganzen Reihe neuer Termine in Europa und den USA. Tickets gibt's noch nicht. Wer welche kaufen will, muss sich zunächst einmal auf der Oasis-Webseite registrieren. Dafür haben Fans bis Freitag Zeit. Die Brüder hatten sich 2009 im Streit getrennt. Erst im vergangenen Jahr standen sie nach 16 Jahren wieder gemeinsam auf der Bühne.
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1: Im Moment zeigt sich der Himmel im Freistaat meist sternenklar. Nur in Niederungen, da entsteht stellenweise Nebel. Bis in der Früh gehen die Werte noch runter auf 12 bis frische 6 Grad. Heute startet das neue Schuljahr recht sonnig. Dazu kommen immer mal wieder ein paar Quellwolken. Die Höchstwerte erreichen nochmal sommerliche 24 bis 28 Grad. Am Mittwoch ist es anfangs vor allem im Südosten noch sonnig und warm. Ansonsten gibt's aber schon Schauer und Gewitter. Und die bringen eine deutliche Abkühlung.
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1: Im Moment zeigt sich der Himmel im Freistaat meist sternenklar. Nur in Niederungen, da entsteht stellenweise Nebel. Bis in der Früh gehen die Werte noch runter auf 12 bis frische 6 Grad. Heute startet das neue Schuljahr recht sonnig. Dazu kommen immer mal wieder ein paar Quellwolken. Die Höchstwerte erreichen nochmal sommerliche 24 bis 28 Grad. Am Mittwoch ist es anfangs vor allem im Südosten noch sonnig und warm. Ansonsten gibt es aber schon Schauer und Gewitter und die bringen eine deutliche Abkühlung.
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1: Ich bin Hendrik Daum. Die Sommerferien sind vorbei. Für insgesamt 1,8 Millionen Schüler geht heute die Schule wieder los. Besonders aufgeregt sind da mit Sicherheit heute die rund 132.000 Erstklässler. Obwohl die Anzahl der Schüler im Vergleich zum Vorjahr weiter gestiegen ist, bleibt die Unterrichtsversorgung stabil. Das sagt Bayerns Kultusministerin Anna Stolz. Und das sei vor allem auch den Lehrern zu verdanken.
2: Meine Leitsätze sind vor allem, dass ich die Kinder stark machen will, aber auch diejenigen, die unsere Kinder stark machen, das sind unsere Lehrkräfte. Und deswegen gibt es in diesem Schuljahr auch gezielt neue Fortbildungsangebote, Beratungs- und Unterstützungsangebote.
1: Immer höhere Preise für fossile Energieträger führen zu immer weniger Kaufkraft bei den Menschen. Bei einem Anstieg der Öl- und Gaspreise um jeweils 10% könnte die Gesamtinflation in Deutschland um gut 0,2 Prozentpunkte zunehmen. Das zeigt eine Studie der Brüsseler Denkfabrik New Economics Foundation. Ursula Winkler mit den Einzelheiten.
3: Die Forscher kommen zu dem Schluss, dass Preisanstiege für Öl und Gas in fast allen europäischen Ländern das größte Inflationsrisiko darstellen. Die Experten sehen nur eine Lösung: erneuerbare Energien. Der Ausbau heimischer Wind- und Solarenergie sei entscheidend, um die Inflation zu begrenzen, sagen sie. Da hohe Zinsen diesen Ausbau sehr teuer machen, empfehlen die Wissenschaftler, dass die Europäische Zentralbank für solche Investitionen einen eigenen niedrigeren Zinssatz festlegt.
1: Die Bundeswehr hat offenbar Probleme, genügend Freiwillige für den Dienst in Litauen zu finden. Verteidigungsminister Pistorius will deswegen hunderte Soldaten zwangsverpflichten. Deutschland soll in Litauen eine neue Panzerbrigade aufbauen und dauerhaft stationieren. Eingeplant sind dafür etwa 5000 Männer und Frauen. Im kommenden Jahr soll die Brigade einsatzbereit sein. Die Rekordserie der FC Bayern-Fußballerinnen, sie hält. In der Bundesliga haben die Münchnerinnen bei Bayer Leverkusen 3:2 gewonnen. Damit ist das Team jetzt seit 46 Bundesligaspielen ungeschlagen. In der Tabelle liegen die FC Bayern-Frauen nach 4 Spieltagen punktgleich hinter Wolfsburg auf Platz 2.
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1: Im Moment zeigt sich der Himmel meist klar. Nur in den Niederungen, da bildet sich stellenweise Nebel. Das Ganze bei Frühwerten zwischen frischen 6 und 12 Grad. Heute startet das neue Schuljahr recht sonnig. Dazu kommen immer mal wieder ein paar Quellwolken. Die Höchstwerte, die erreichen heute nochmal sommerliche 24 bis 28 Grad. Am Mittwoch ist es anfangs vor allem im Südosten noch sonnig und warm. Ansonsten gibt's aber Schauer und Gewitter und die bringen eine deutliche Abkühlung.
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1: Im Moment zeigt sich der Himmel meist klar. Nur in den Niederungen, da bildet sich stellenweise Nebel. Das Ganze bei Frühwerten zwischen frischen 6 und 12 Grad. Heute startet das neue Schuljahr recht sonnig. Dazu kommen immer mal wieder ein paar Quellwolken. Die Höchstwerte, die erreichen heute noch mal sommerliche 24 bis 28 Grad. Am Mittwoch ist es anfangs vor allem im Südosten noch sonnig und warm. Ansonsten gibt's aber Schauer und Gewitter und die bringen eine deutliche Abkühlung.
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0: Geboren als Kenneth Reginald Dwight. Und bekannt als Elton John.
1: Hi, this is Elton John. And you can tell everybody,
0: this is the song. Er besitzt mehr als 1000 Brillen. Und hat in seiner Karriere mehr als 3500 Konzerte in mehr als 80 Ländern gegeben. Ladies and Gentlemen, Mr. Elton John. Stolze Besitzer von 5 Grammys und 3 Oscars.
2: And the Oscar goes to Elton John. And can you
0: feel the love tonight? Elton John. Jetzt mit Blessed auf Arabella Bayern. Bayerns Musiksender.

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1: Ich bin Hendrik Daum. Einen schönen guten Morgen. Früh aufstehen, also jetzt dann bald, heißt es ab heute wieder für rund 1,8 Millionen Schüler bei uns im Freistaat. Die Sommerferien sind vorbei und der Unterricht startet wieder, und zwar mit vielen Neuerungen. Zum Beispiel haben Eltern von Erstklässlern ab sofort einen Rechtsanspruch auf Ganztagsbetreuung für ihr Kind. Daneben sollen die Mittelschulen weiterentwickelt werden. Geplant ist zum Beispiel eine engere Verzahnung von Schule und Berufswelt. Außerdem werden neben Schulaufgaben und Tests in Zukunft auch Referate, Debatten und Projekte stärker in die Benotung mit einfließen. Benzin ist in Deutschland mittlerweile so teuer wie noch nie, und die Politik bespricht jetzt mögliche Gegenmaßnahmen. Die SPD fordert einen Preisdeckel sowie eine Übergewinnsteuer. In einem Positionspapier der Sozialdemokraten heißt es, Mineralölkonzerne würden die aktuelle Krise schamlos ausnutzen, um Rekordgewinne auf Kosten der Bürger zu machen. CSU-Chef Söder hat sich dagegen dafür ausgesprochen, dass Deutschland, wie schon Österreich, die steuerlichen Mehreinnahmen durch die gestiegenen Preise an die Bürger zurückgeben sollte. Der oberste Gerichtshof der USA hat Pläne der Trump-Regierung gestoppt, die Briefwahl einzuschränken. Die Entscheidung ist von großer Bedeutung, weil in den USA fast ein Drittel der Wähler per Briefwahl abstimmt und im November Zwischenwahlen anstehen. Präsident Trump behauptet immer wieder, die Briefwahl führe zu Betrug. Belegen kann er das aber nicht. Die Zwischenwahlen gelten als wichtiger Stimmungstest für Trump. Den Republikanern droht im Repräsentantenhaus eine Niederlage. Im Senat könnte es eine Pattsituation geben. Am Flughafen München dürfen Reisende im Handgepäck ab Freitag wieder bis zu 2 Liter an Flüssigkeiten mitnehmen. Bisher galt ja die 100-Milliliter-Regel, die wird aufgehoben. Grund dafür ist die Umstellung auf moderne Computertomographie bei der Gepäckkontrolle. Wasserflaschen können dann im Handgepäck bleiben.
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2: Na, und heute gibt's nochmal echtes Kaiserwetter am Dienstag. Abseits von Nebel- und Hochnebelfeldern, die wir hier und da zunächst noch haben, gibt es recht viel Sonnenschein und nur ein paar lockere Wolken, und es bleibt den ganzen Tag über trocken bei angenehm warmen 23 bis 27 Grad. Und der Arabella Bayern Wettertrend: morgen wird's dagegen ein bisschen nasser und unbeständiger. Dichte Wolken bringen Schauer und Gewitter mit sich, bevor es dann später vor allen Dingen in Franken nochmal etwas trockener wird und auch freundlicher. Am Donnerstag dann ein Wechsel aus Sonne und Wolken, weitgehend ruhig mit nur noch ganz vereinzelten Schauern. Die Höchstwerte, die kühlen ab von 18 bis 25 Grad, die wir am Mittwoch, also morgen, haben werden, auf spürbar 15 bis 20 Grad nur noch am Donnerstag. Und die Nächte auch weiterhin sehr frisch, die Tiefstwerte 15 bis 6 Grad.
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2: Guten Morgen am Dienstag. Freue mich, dass ihr schon mit dabei seid. Und ich habe gleich mal für euch richtig große Stars aus den 80ern und 90ern zum Start in diese Stunde. Holly Johnson nämlich mit Love Train. Dr. Alban sorgt für gute Laune mit Sing Hallelujah. Und das hier ist ein absoluter Legendensong und Lieblings-80er. Tears for Fears. Everybody wants to rule the world. Auf Arabella Bayern. Bayerns Musiksender. We'll be right back.

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1: Ja, und das ist heute Christian aus Schweinfurt in Unterfranken. Seine Frau Julia hat uns eine Nachricht durchgeschickt, um ihm einfach mal eine Portion Energie direkt an die Werkbank zu schicken. Christian arbeitet nämlich bei einem der riesigen Autozulieferer in Unterfranken und schiebt dort diese Woche die ganz frühe Schicht. Um 4 Uhr ging der Wecker und seit eben gerade 5 Uhr steht er in der großen Fertigungshalle. Dort spannt er schon jetzt hochpräzise Stahlteile ein und kontrolliert die Toleranzen. Ein Job im absoluten Millimeterbereich. Boah, das wäre nix für mich. Und dieser Job, der steht ganz am Anfang der Kette dafür, dass bei den großen Automarken später alles ja im wahrsten Sinne des Wortes reibungslos läuft. Christian, ganz liebe Grüße von deiner Julia. Du bist heute unser früher Arabella Bayernvogel am Dienstag. Und für dich gibt's jetzt Tiffany mit I Think We're Alone Now.

Der Dienstagmorgen auf Arabella Bayern, Bayerns Musiksender. Und auch heute gibt's wieder so einen lustigen Feier- bzw. Gedenktag oder Aktionstag, je nachdem, wie man es nennen will. Und heute ist der sogenannte Tag der IT-Profis, also die zum Teil, ja, ich sag mal, seltsamen Menschen, die sich mit Technik, Netzwerken und allem rund um Computer bestens auskennen. Und ich erinnere mich da an einen ehemaligen Kollegen von früher, unser IT-Mann damals. Wenn du den angerufen hast und du hast gesagt, das und das geht nicht, dann kam immer die gleiche Antwort. Ausschalten, einschalten, passt schon. Ja, und das Schlimme ist, genau damit hatte er meistens auch recht. Euch einen schönen Dienstag jetzt mit 70ern, 80ern, 90ern. Gut, dass ihr eingeschaltet habt. Hier ist Uriah Heep für euch mit Free Me auf

0: 27 Grad. Und der Arabella Bayern Wettertrend. Morgen wird's dagegen ein bisschen nasser und unbeständiger. Dichte Wolken bringen Schauer und Gewitter mit sich, bevor es dann später vor allen Dingen in Franken nochmal etwas trockener wird und auch freundlicher. Am Donnerstag dann ein Wechsel aus Sonne und Wolken, weitgehend ruhig mit nur noch ganz vereinzelten Schauern. Die Höchstwerte, die kühlen ab von 18 bis 25 Grad, die wir am Mittwoch, also morgen haben werden, auf spürbar 15 bis 20 Grad nur noch am Donnerstag. Und die Nächte auch weiterhin sehr frisch. Die Tiefstwerte 15 bis 6 Grad. Und jetzt für euch 70er, 80er, 90er mit In Excess und Need You Tonight. In 18 Sekunden geht's los. 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
1: Na und heute gibt's nochmal echtes Kaiserwetter am Dienstag. Abseits von Nebel- und Hochnebelfeldern, die wir hier und da zunächst noch haben, gibt es recht viel Sonnenschein und nur ein paar lockere Wolken. Und es bleibt den ganzen Tag über trocken bei angenehm warmen 23 bis

70er, 80er, 90er, das ist der Start in den Dienstag mit Arabella Bayern. Und ich habe eine Nachricht bekommen von Christiane aus der Oberpfalz, genauer gesagt aus Regensburg. Guten Morgen, Arabella Bayern Team. Als Frühaufsteher mache ich schon immer meine kleine tägliche Minisporteinheit mit euch um kurz nach 5. Danke für eure super Musik und eure gute Laune am Morgen. Und da meine Nichte heute in die Schule kommt, wünsche ich noch allen Eltern und Kindern einen super Schulstart. Und ihr, liebes Arabella Team, macht weiter so. Na, das machen wir. Vielen lieben Dank und Grüße zu dir nach Regensburg in die Oberpfalz. Auch ihr könnt uns jederzeit eine Nachricht reinschicken, wenn ihr wollt, und zwar per Studio-Chat. Geht ganz einfach. Das macht ihr über arabella-bayern.de oder aber auch über unsere kostenlose App. Da gibt's oben eine Leiste. Einfach den Studio-Chat anklicken. Rest passiert quasi von selbst. Und jetzt für euch Mike and the Mechanics mit Word of Mouth auf Arabella.

Arabella Bayern, Bayerns Musiksender mit Cork Rubble und The Promise You Made um 5 Uhr gleich 50, 10 Minuten vor 6. Schönen guten Morgen. Heute nach Nebelauflösung ein freundlicher Mix aus Sonne und lockeren Wolken bis zum Abend überall trocken. Und 1,8 Millionen, die Zahl des Tages. Für 1,8 Millionen Schülerinnen und Schüler startet heute das neue Schuljahr. Doch wie schaut's eigentlich mit der Unterrichtsversorgung aus? Klappt das alles? Mehr dazu und was sonst noch wichtig ist, das hört ihr um voll von Helen Martin in den Arabella-Bahn-Nachrichten. Bis dahin, 70er, 80er, 90er, jetzt mit Lenny Kravitz und Fly Away.

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4: Ich bin Helen Martin. Guten Morgen. Für insgesamt 1,8 Millionen Schülerinnen und Schüler geht heute die Schule wieder los. Und obwohl es mehr Schüler gibt, bleibt die Unterrichtsversorgung stabil, sagt Bayerns Kultusministerin Stolz. Und das sei vor allem auch den Lehrern zu verdanken.
5: Meine Leitsätze sind vor allem, dass ich die Kinder stark machen will, aber auch diejenigen, die unsere Kinder stark machen, das sind unsere Lehrkräfte. Und deswegen gibt es in diesem Schuljahr auch gezielt neue Fortbildungsangebote, Beratungs- und Unterstützungsangebote.
4: Allerdings werden bei den Lehrern nur freigewordene Stellen nachbesetzt wegen Sparmaßnahmen. US-Präsident Trump wollte die Briefwahl einschränken, doch dieser Plan ist jetzt vom Supreme Court gestoppt worden. Die Richter am obersten Gerichtshof der USA haben einen Eilantrag abgelehnt. Trump hatte immer wieder behauptet, Briefwahl würde zu mehr Betrug führen. Belegen konnte er das nie. Fast ein Drittel der US-Wähler stimmen per Post ab. Im November stehen in den USA wichtige Zwischenwahlen an, die gelten als Stimmungstest für Trump. Wenn die Energiepreise weiter steigen, wirkt sich das unmittelbar auf die Teuerungsrate aus. Das ist bei einer Studie der Brüsseler Denkfabrik New Economics rausgekommen. Heißt konkret, steigen Öl- und Gaspreise um 10%, könnte die Inflation in Deutschland schon um 0,2 Punkte anziehen. Die Forscher sehen fossile Energie als größtes Inflationsrisiko Europas und fordern günstigere Zinsen für Wind- und Solarausbau, um das Risiko zu senken.
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6: Ja, das wird nochmal ein traumhafter Sonnenbrillendienstag im Freistaat. Nach rascher Auflösung von Nebel- und Hochnebelfeldern gibt's viel Sonnenschein und nur ein paar lockere Quellwolken. Erst zum Abend hin ziehen im Westen Frankens ein paar Wolkenfelder auf. Es bleibt aber trocken bei 22 bis 28 Grad. Der Arabella Bayern-Wettertrend morgen dann von Nordwesten her schauerartige Regenfälle und einzelne Gewitter, die durchziehen. Davor und dahinter gibt's aber auch sonnige und trockene Phasen bei nochmal 19 bis 27 Grad. Donnerstag und Freitag verläuft das Wetter wechselnd bis stark bewölkt mit etwas Sonne und vereinzelten Regenschauern. Dazu bläst der Wind auch ziemlich frisch und es wird kühler. 16 bis 22 Grad dann nur noch.
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6: 3 nach 6, die wichtigsten Verkehrshinweise aktuell für euch in Bayern. Momentan keine größeren Staus. Und die aktuellsten Bayernblitze haben wir auch dank euch. Einmal von Michaela gemeldet, Dankeschön, im Allgäu. Die Hauptstraße in Lindenberg im Allgäu. Und dann sind wir noch in Schwaben. Und zwar hier in Neu-Ulm, die Stäubenstraße. Das kam von Linda rein. Für mehr 0800 4177 177. Dankeschön.
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6: Schön, dass ihr mit dabei seid. Ja, zack, sind's nur noch 100 Tage bis Heiligabend. Ab heute. Wahnsinn, oder? Aber Gott sei Dank sind ja auch überall schon die ersten Lebkuchen zu finden und Stollen. Und ich muss sagen, ich war auch schon versucht, mir dieses kleine Stollenkonfekt neulich schon zu holen. Aber ich habe mir selbst auf die Finger gehauen. Also ist dort noch ein bisschen früh vielleicht. Für euch gleich Billy Ray Cyrus, Achy Breaky Heart. Vorher noch Gloria Estefan, Bad Boy. Guten Morgen zusammen.

0: Ja, Mensch. Am Ende ging es dann doch irgendwie schnell, oder? 6 Wochen Sommerferien sind vorbei und damit guten Morgen um 6.10 Uhr, 10 Minuten nach 6 hier auf Arabella Bayern. Bayerns Musiksender, und ab heute ist dann einem einfach wieder mal Schulalltag angesagt. Die Erstklässler sind natürlich standesgemäß total aufgeregt. Viele Teenies dagegen, die verstecken sich lieber nochmal eine Runde unter der Bettdecke und wollen gar nicht mehr raus. Ja, und die Eltern, mal Hand aufs Herz, seid ihr froh, wenn die Schule wieder losgeht, oder trauert ihr dann doch noch so ein bisschen den Ferientagen hinterher?
1: Beides. Also es ist sowohl schön, aber als Arbeitnehmerin ist natürlich schwierig mit der Betreuung.
2: Ich genieße die Zeit, aber dann ist auch irgendwann auch wieder schön, wenn alles in geregelten Bahnen abläuft.
3: Gemischte Gefühle. Es hat was Gutes wie was, ja, Anstrengendes natürlich.
4: Schon immer wieder froh, dass die Schule losgeht und dass die Kinder wieder aufgeräumt sind.
5: Also ich finde es schon schade, wenn die Ferien vorbei sind für die Kinder, aber ich denke, 6 Wochen sind auch genug. Die Pflicht ruft bei jedem.
0: Tja, so schaut's dann wohl aus. Allen Kids einen tollen ersten Schultag. Und auch, wenn ihr es nicht glauben wollt, egal wie sehr ihr euch jetzt manchmal vielleicht von der Schule genervt fühlt, später wünscht ihr euch die Zeit zurück. Glaubt's uns, Erwachsenen. Es ist so. Also genießt das. Hier sind 70er, 80er, 90er für euch mit Nick Kershaw.

Nach Frühnebelauflösung vielerorts sonnig mit lockeren Quellwolken abends im Westen Frankens. Hohe Wolkenfelder, aber es bleibt überall trocken. So schaut's heute aus bei uns im Freistaat um 6.18 Uhr, gleich 20 Minuten nach 6. Guten Morgen hier auf Arabella Bayern. Und ich weiß nicht, habt ihr das mitbekommen? Boah, also in Belgien ist das Originaltitelbild vom Comic Asterix bei den Briten für 1,2 Millionen Euro versteigert worden. Keine Ahnung, wer da so viel Geld ausgegeben hat, aber am Ende war es bestimmt ein Römer, oder? Denn wir wissen ja, die spinnen, die Römer. Also ganz ehrlich, 1,2 Millionen für ein Comic-Cover. Naja, oder halt eben dreimal volltanken, ne, aktuell. Und alles, was sonst noch wichtig ist, das gibt's um 9:30 im Arabella Bayern News Update mit Sebastian Uhl. Jetzt erstmal Supertramp und Dreamer.

0: Snow White. 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
1: Mit Sebastian Uhl, schönen guten Morgen. Früh aufstehen heißt es ab heute für rund 1,8 Millionen Schülerinnen und Schüler in Bayern. Das neue Schuljahr geht los mit vielen Neuerungen. Zum Beispiel haben Eltern von Erstklässlern ab sofort einen Rechtsanspruch auf Ganztagsbetreuung für ihr Kind. Kultusministerin Stolz will außerdem die Medienkompetenz deutlich stärker fördern. Für rund 130.000 Kinder ist es der erste Schultag überhaupt. Damit auf dem Schulweg alles sicher bleibt, kontrolliert die Polizei in Bayern heute verstärkt. Innenminister Herrmann hat angekündigt, dass es dabei besonders auch um die Anschnallpflicht im Auto geht. Und noch die gute Bayern-Nachricht. Fans hatten lange drauf gewartet. Erstmals seit 2009 kommen Oasis zurück nach Deutschland für zwei Konzerte zu uns nach Bayern in die Münchner Allianz Arena. Wer Tickets für die Auftritte Anfang Juli nächsten Jahres kaufen will, muss sich erst auf der Oasis-Website registrieren. Immer gut informiert, mehr Nachrichten für Bayern und die Welt wieder um voll.
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2: Wir schauen mal auf den heutigen Dienstag und stellen fest, der wird nochmal richtig toll. Also gerade auch für den Schulanfang und für die Feierlichkeiten, für all diejenigen, die Kinder zum ersten Mal in die Schule bringen, ist es genau das richtige Wetter mit ganz viel Sonnenschein und nur ein paar lockeren Quellwolken. Die Temperaturen 22 bis 28 Grad, bis zum Abend hin bleibt es trocken. Der Arabella-Bahn-Wettertrend, morgen überquert uns dann von Nordwesten her ein Schauer- und auch Gewittergebiet, wobei es davor und dahinter aber auch immer wieder sonnige Abschnitte gibt. Donnerstag und Freitag, da gibt es zeitweise lebhaft auffrischenden Wind, Sonne und aber auch lokale Regengüsse, also da ist alles mal mit dabei. Und temperaturtechnisch geht's auch etwas runter. Ab Donnerstag nur noch 16 bis 22 Grad.
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2: Um 2 Minuten nach 6:30 mit den wichtigsten Verkehrshinweisen aktuell für euch in Bayern. A3 Linz Richtung Passau zwischen Grenzübergang Suben und Passau Süd. Hier braucht ihr 10 Minuten länger. Und die A8 noch Salzburg Richtung München zwischen dem Inntal-Dreieck und Bad Aibling eine gute Viertelstunde mehr. Na, gucken wir noch rüber zu den aktuellsten Bayern-Blitzern. Und die bekommen wir immer von euch gemeldet. Vielen Dank dafür. Einmal wird fotografiert in Hessdorf in der Membacher Straße. Das kam hier von Daniel. Dankeschön. Und außerdem haben wir noch einen Blitzer von Kai. Und zwar in Erlangen, in Mittelfranken, am Europakanal mal wieder. Wenn ihr noch mehr habt, sagt gerne Bescheid. Kostenlose Nummer 0800 4177 177. Dankeschön. Kommt gut und sicher ans Ziel.
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2: Und mit Superstar Bryan Adams. Best of Me. Und ich habe Lionel Richie mit dabei. Dancing on the Ceiling. Und wir starten mit Soul Sister. The Way to Your Heart. Auf geht's.
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0: Arabella Bahn, Bayerns Musiksender um 6.40 Uhr, 20 Minuten vor 7. Guten Morgen am Dienstag.
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0: Ja, und seit gestern sind wir ja wieder in einer normalen Runde in Anführungszeichen, denn über die Sommerferien hatten wir unser Sommerferien-Spezial und jetzt gilt es wieder, Songs aus 70ern, 80ern, 90ern zu erkennen und dazu gibt es wie gewohnt immer nur einen ganz kleinen Ausschnitt, ein kleines akustisches Puzzleteilchen. Gestern Teil 1 vom gesuchten Wochensong, heute Teil 2. Vielleicht hilft der euch weiter, es scheint doch sehr knifflig zu sein, habe ich so das Gefühl. Wir gucken mal, ob uns der heutige Ausschnitt in irgendeiner Weise weiterhilft. Also bitteschön, es geht ja immerhin um ein DAB Plus Radio im Arabella Bayern Design. Es geht am Freitag raus und hier ist der Dienstagsausschnitt. Boah, das ist aber auch, puh, da passiert ja auch nicht so wahnsinnig viel. Das sind, glaube ich, zwei Töne, die da gesungen werden. 800 Millisekunden, nochmal reinhören, bitteschön. Ha. Knifflig, knifflig. Jetzt seid ihr dran, ihr lieben Hitdetektive. Welcher Song ist diese Woche gesucht? Wenn ihr es wisst, gerne durchtelefonieren 0800 4177 177 oder schickt eine Nachricht ins Studio über arabella-bayern.de und über unsere App. Da müsst ihr euch keine Nummern merken, da könnt ihr dann oben in der Leiste einfach auf den Studio-Chat-Button klicken. Ich drücke die Daumen und bin gespannt, ob dieser Dienstagsausschnitt jetzt etwas weitergeholfen hat. Und das ist Brian Adams. The best of me, 6.42 Uhr. Guten Morgen zusammen.

Multi-Special und Don't Be So Shy. Hier auf Arabella Bayern, Bayerns Musiksender, 6.49 Uhr, gleich 10 Minuten vor 7 am Dienstag. Und heute gibt's erstmal hier und da so ein paar lokale Nebelfelder. Später wird's dann ein ziemlich sonniger Tag. Gibt ein paar harmlose Quellwolken, die hier und da mal zu sehen sind. Weiß-blauer Himmel. So stellen wir uns das vor und es bleibt trocken den ganzen Tag über. Und es ist der wärmste Tag der Woche. 22 bis 28 Grad gibt's heute nochmal. Und das sollten wir auf jeden Fall genießen. Perfekt natürlich zu so einem ersten Schultag nach den Sommerferien. Und alles, was sonst noch wichtig ist für euren Start in diesen Dienstag, alles, was ihr wissen müsst, das gibt's um voll von Helen Martin im Arabella Bayern News Update in den Nachrichten. Bis dahin, 70er, 80er, 90er. Jetzt wird's

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9: Ich bin Helen Martin. Guten Morgen. Heute geht in Bayern wieder die Schule los und das mit deutlich mehr Schülern als letztes Jahr. Neue Lehrstellen gibt es aber nicht. Kultusministerin Stolz sieht die Unterrichtsversorgung dennoch als stabil an. Janina Singer berichtet.
10: Über 1,77 Millionen Schüler starten heute in Bayern ins neue Schuljahr. Rund 20.000 mehr als letztes Jahr. Das ist der höchste Stand seit 15 Jahren. Unter ihnen sind rund 132.000 Erstklässler. An der Lehrerfront bleibt die Luft dagegen dünn. Wegen des aktuellen Moratoriums werden nur frei gewordene Stellen nachbesetzt.
9: Immer mehr Menschen können sich ihren Pflegeplatz nicht mehr leisten und die Städte müssen einspringen. Der Städte- und Gemeindebund schlägt deshalb Alarm. Die Ausgaben der Kommunen für die Hilfe zur Pflege seien letztes Jahr um 33% auf 6 Milliarden Euro gestiegen, so Hauptgeschäftsführer Berghecker in der Augsburger Allgemeinen. Er fordert einen festen Eigenanteil für Pflegebedürftige, den Rest solle die Pflegekasse übernehmen. Immer häufiger greift Russland NATO-Staaten über hybride Wege an. Laut dem Militärbündnis hat es allein letztes Jahr über 200 hybride Angriffe gegeben. Alltägliche Cyberangriffe seien da gar nicht mit eingerechnet, heißt es. Von denen gäbe es allein gegen das NATO-Hauptquartier jeden Monat Tausende. Zu hybriden Angriffen zählen neben Cyberangriffen zum Beispiel auch Sabotageanschläge auf kritische Infrastruktur oder gezielte Desinformation.
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11: Ich glaube, man kann sagen, es ist auf jeden Fall der schönste Tag der Woche heute und auch zugleich der wärmste. Heute ganz viel Sonnenschein, nur ein paar harmlose Wolken dazu und die Temperaturen, die klettern nochmal auf sagenhafte 22 bis 28 Grad und das Mitte September. Genau, Mitte September. Besser kann es ja wohl kaum sein. Der Arabella Bayern Wettertrend. Morgen im Tagesverlauf von Nordwesten her schauerartiger Regen, vereinzelt auch Gewitter. Davor und danach kann es aber auch freundliche und sonnige Abschnitte geben. Es wird auch nochmal warm morgen, 19 bis 27 Grad. Donnerstag und Freitag wechseln sich Wolken und Sonne ab. Dazu gibt es immer mal wieder auch Regen und es wird etwas kühler. Ab Donnerstag gibt es nur noch 16 bis 22 Grad in der Spitze.
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11: Um 7:02 die wichtigsten Verkehrsinweise aktuell für euch in Bayern. A3 Linz Richtung Passau. Zwischen Grenzübergang Suben und Passau Süd hier braucht ihr 25 Minuten länger. Dann haben wir die A6 Pilsen Richtung Nürnberg. Zwischen Weidhaus und Pleistein 10 Minuten plus. A8 Salzburg Richtung München. Zwischen Rosenheim und Bad Aibling. Halbe Stunde Geduld bitte. Und die aktuellsten Bayern-Blitzer haben wir auch. Dank euch einmal vielen Dank an Holger in Oberbayern, nämlich in Vaterstetten auf der Johann-Sebastian-Bach-Straße ein Blitzer. Und außerdem wird noch fotografiert im Allgäu, und zwar hier in Lindenberg im Allgäu auf der Hauptstraße. Das hatte uns Michaela durchgegeben. Für mehr gerne Bescheid geben 0800 4 177 177. Dankeschön und kommt gut und sicher ans Ziel.
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11: 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Unter 0800 4 177 177. Und jetzt hätte ich ganz gern, dass sich Daniel Schweikart bei uns meldet. Du hast dich bei uns angemeldet. Daniel Schweikart, 10 Minuten Zeit, 0800 4 177 177. Und wir starten derweil jetzt rein in diese 3 Songs, die er Zeit hat, sich hier bei uns zu melden. Mit Roxette, Bon Jovi und im Hintergrund schon Aha geht's los. Hier ist Take On Me.

0: Bon Jovi, Runaway um 7.14 Uhr, gleich Viertel nach 7 und jetzt wird's ernst.
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0: 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So, und jetzt ist hier auch jemand in Leitung 3. Und wenn alles gut ist und es geklappt hat, dann müsste in Leitung 3 Daniel Schweikart stecken. Daniel, bist du da?
2: Guten Morgen, ja, ich bin da.
0: Dann bist du tatsächlich genau der, den wir heute Morgen suchen. Das ist ja toll. Daniel, hallo, herzlichen Glückwunsch.
2: Dankeschön,
0: super. Du bist ganz schnell gewesen und hast dich jetzt hier bei uns gemeldet und möchtest ganz gerne auf die Wiesen gehen.
2: Ja, genau.
0: Oktoberfest 2026 in den Startlöchern. Und hast du denn überhaupt genügend Leute, die da mit dir hingehen? 8 Leute an einem Tisch haben wir ja reserviert für euch.
2: Ja, das bringen wir auf jeden Fall hin.
0: Ja, mit wem willst du denn hingehen?
2: Genau, wir haben in der Firma die letzten Jahre ziemliche Probleme gehabt. War alles schwierig. Und ich würde einfach die mitnehmen, die immer die Stange gehalten haben. Also ich bin Geschäftsführer eines kleinen IT-Unternehmens und sollten einfach die mitfahren, die es verdient haben, da endlich mal die Belohnung dafür zu bekommen, dass sie ja immer durchgehalten haben und immer die Stange gehalten haben.
0: Ah, das klingt aber wirklich toll. Das klingt nach einem tollen Chef, nach einem tollen Geschäftsführer, muss ich sagen.
2: Hoffentlich.
0: Na, ihr werdet auf jeden Fall bestimmt eine gute Zeit zusammen haben. Dann könnt ihr es mal krachen lassen. Und dann genießt ihr euren Tag zusammen auf dem Oktoberfest mit Brotzeitbrettel, mit 150 Euro Verzehrgutschein. Und dann wünschen wir euch ganz viel Spaß.
2: Dankeschön.
0: Sehr, sehr cool. Gerne. Und wenn auch ihr Lust habt, das zu erleben, dann meldet euch schnell an auf arabella-bayern.de. Und wenn ihr dann euren Namen hört, dann, Daniel, was macht man dann?
2: Ganz schnell anrufen.
0: Genau, nämlich innerhalb von 10 Minuten zurückmelden. Daniel hat's gemacht und damit gehört ihm der Wiesentisch auf dem Oktoberfest im Schützenfestzelt. Herzlichen Glückwunsch nochmal.
2: Super, dankeschön.
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0: 7:20 Uhr. Heute überwiegend sonnig, rundum trocken im Freistaat, nur ein paar harmlose Quellwolken und ein paar späte Schleierwolken in Westfranken, so am späten Nachmittag, frühen Abend. Und damit guten Morgen auf Arabella Bayern, Bayerns Musiksender.
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0: Ja, und dieser Song wurde komplett missverstanden über Jahre. Viele hielten ihn für eine Hymne auf den Rausch. Dabei ist er genau das Gegenteil. Eric Clapton hat immer wieder betont, Cocaine ist eigentlich eine der deutlichsten Anti-Drogen-Songs überhaupt. Geschrieben hat die Nummer Blues-Legende J.J. Cale. Doch erst Clapton machte das Ding 1977 dann zum weltweiten Mega-Hit. Und was macht er live? Zieht sich mal eben kurz J.J. Cale mit auf die Bühne und performt das Ding zusammen mit dem Urheber. Das ist doch mal eine coole Geschichte. Jetzt der Arabella Bayern Live-Song des Tages. Eric Clapton zusammen mit J.J. Cale und Cocaine.

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1: Mit Sebastian Uhl, schönen guten Morgen. Die Sommerferien sind vorbei. Für 1,8 Millionen Schülerinnen und Schüler in Bayern geht heute die Schule wieder los. Darunter sind gut 130.000 Erstklässler. Obwohl die Anzahl der Kinder im Vergleich zum Vorjahr gestiegen ist, bleibt die Unterrichtsversorgung stabil, sagt Bayerns Kultusministerin Stolz. Neue Maßnahmen gegen hohe Spritpreise, die fordert Ministerpräsident Söder. Als Vorbild nennt er Österreich, das die steuerlichen Mehreinnahmen an die Bürger zurückgebe. Damit könne man auch in Deutschland den Alltag der Menschen erträglicher machen, so Söder. Benzin hatte zuletzt ein Allzeithoch erreicht. Und noch die gute Bayern-Nachricht, passend zum Schulstart heute. Bayerns Bildungssystem kommt im deutschlandweiten Vergleich erneut auf den zweiten Platz. Besonders stark ist Bayern laut Bildungsmonitor bei der beruflichen Bildung. Außerdem investiert der Freistaat pro Schülerin oder Schüler am meisten Geld in die weiterführenden Schulen. Immer gut informiert, mehr Nachrichten für Bayern und die Welt wieder um voll.
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2: Ein wunderbarer Spätsommertag bei uns in Bayern. Nochmal mit ganz viel Sonnenbrillengefühl. Der Frühnebel hier und da verzieht sich ziemlich schnell und dann gibt es Sonne satt und nur ein paar harmlose Quellwolken. 22 bis 28 Grad gibt es in der Spitze. Der Arabella Bayern-Wettertrend. Am Morgen ziehen dann von Nordwesten her Schauer und Gewitter übers Land. Eingerahmt von trockenen und sonnigen Phasen bei 19 bis 27 Grad. Dann Donnerstag und Freitag wechselnd bis stark bewölkt. Etwas Sonne zwischendurch, aber auch vereinzelte Regenschauer. Das Ganze bei kühleren 16 bis 22 Grad.
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2: Um 3 Minuten nach 7:30 die wichtigsten Verkehrshinweise aktuell für euch in Bayern. A6 Heilbronn Richtung Nürnberg zwischen Feuchtwang Nord und Aurach. Hier braucht ihr etwa 10 Minuten länger. A6 Pilsen Richtung Nürnberg zwischen Weithaus und Pleistein gute 10 Minuten plus. Dann die A9 Halle Leipzig Richtung Nürnberg zwischen Markt Schorgost und dem Dreieck Bayreuth-Kulmbach. Auch heute Stau, etwa 10 Minuten plus. A92 Deggendorf Richtung München zwischen Unterschleißheim und dem Feldmochinger Dreieck. Auch da sind es 10 Minuten. A93 Regensburg Richtung Holledau zwischen Regensburg Nord und Kreuz Regensburg stockend. Ja, ihr habt es wahrscheinlich geahnt auch. Da sind es etwa 10 Minuten mehr. Und die A99 noch, der Autobahnring. Und zwar München Südwest Richtung München Nord fahrend zwischen Lochhausen und Ludwigsfeld. Gute 10 Minuten extra. So, und jetzt gucken wir noch bei den aktuellsten Bayern-Blitzern vorbei. Vielen Dank fürs Melden. Und da habe ich einmal in Oberbayern in Vaterstetten die Johann-Sebastian-Bach-Straße für euch von Holger gemeldet. Und dann noch in Coburg die neue Heimat in Oberfranken von Thilo. Für mehr 0800 4177 177.
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2: Und mit einem Lieblings-80er von Corey Hart. Sunglasses at Night. Außerdem Simply Red mit dabei. Die 90er mit Fairground. Und wir starten mit Sir Rod Stewart. What am I gonna do? Los geht's.
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Elton John, Sad Songs, 7.42 Uhr, gut 20 vor 8 am Dienstag, am ersten Schultag 2026. Und Andrea aus Würzburg in Unterfranken, vielen Dank für deine Nachricht. Du bist Lehrerin an einer Grundschule, hast du geschrieben. Und du schreibst sonst noch, hallo Carsten, hallo liebes Arabella Bayern-Team. Ich muss sagen, ich freue mich, dass die Schule wieder losgeht. Ich habe letztes Jahr eine erste Klasse übernommen und die Kleinen sind mir sehr ans Herz gewachsen. Und so starte ich heute mit diesen lieben Kleinen in das zweite Schuljahr. Und sie haben schon so viel gelernt. Eine spannende Zeit, die ich als Lehrerin miterleben darf. Ich wünsche allen einen schönen Schulstart und auch liebe Grüße an euer Team. Macht weiter so. Ach, das ist ja wirklich toll. Das ist so schön zu hören, dass auch die Lehrerinnen und Lehrer sich freuen, wenn die Kids wieder zur Schule kommen. Also liebe Grüße zu dir nach Würzburg und alles, alles Gute für deine zweite Klasse. Ich wünsche euch allen auch von unserem Team aus nochmal weitergegeben einen wunderbaren allerersten Schultag 2026. Und das sind Simply Red und Fairground für euch auf Arabella Bayern, Bayerns Musiksender. Guten Morgen. 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

Road to Hell. 7.50 Uhr, 10 Minuten vor 8. Heute nach Nebelauflösung ein freundlicher Mix aus Sonne und lockeren Wolken. Bis zum Abend in überall trocken und die Temperaturen auch nochmal richtig schön sommerlich, 22 bis 28 Grad. 1,8 Millionen, die Zahl des Tages hier auf Arabella Bayern. Für 1,8 Millionen Schülerinnen und Schüler startet nämlich das neue Schuljahr. Doch wie schaut's eigentlich mit der Unterrichtsversorgung aus? Mehr dazu und was sonst noch wichtig ist an diesem Dienstagmorgen, das gibt's um voll von Helen Martin in den Arabella Bayern Nachrichten. Bis dahin, 70er, 80er, 90er, jetzt mit Christopher Cross und All Right.

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11: Ich bin Helen Martin. Guten Morgen. Die Ferien sind rum. Heute geht in Bayern für 1,8 Millionen Schülerinnen und Schüler die Schule wieder los. Darunter sind gut 132.000 Erstklässler. Janina Singer, was gibt's denn so für Neuheiten?
12: Unter anderem gibt es neue Prüfungsformate. Schulaufgaben und Tests gibt es natürlich weiter, aber Präsentationen, Projekte oder Debatten sollen stärker mit in die Bewertung einfließen. An Mittelschulen soll es mehr Zeit für Basiskompetenzen geben und eine engere Verzahnung von Schule und Berufswelt. Das fordert auch die Vereinigung der Bayerischen Wirtschaft immer wieder, Stichwort Berufsorientierung.
11: Wann normalisieren sich die Spritpreise wieder? Die Mineralölkonzerne machen da wenig Hoffnung. Der Wirtschaftsverband Fuels und Energie rechnet erst nächstes Jahr mit einer Beruhigung. Entscheidend sei, wie sich die Lage im Nahen Osten entwickelt, hat ein Sprecher der Rheinischen Post gesagt. Selbst wenn es bald Frieden geben sollte, würde es bis weit ins neue Jahr rein dauern, bis sich die Kraftstoffpreise normalisieren. Jürgen Klopp startet seinen Neuaufbau der Fußballnationalmannschaft mit einem XXL-Kader. Statt der üblichen 23 Spieler will der neue Bundestrainer laut dpa-Informationen bis zu 30 Profis berufen. So kann er mehr Spieler checken und die Belastung durch 4 Länderspiele in 10 Tagen besser verteilen. Vorgestellt wird der Kader am Donnerstag.
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13: Traumhaftes Sonnenbrillenwetter heute nochmal im Freistaat nach der Auflösung von Nebel- und Hochnebelfeldern, die es zum Teil gab. Gibt's viel Sonnenschein und auch ein paar lockere Quellwolken über den Tag. Es bleibt überall trocken. 22 bis 28 Grad gibt's nochmal. Am Abend kann es dann vom Besten her ein paar Wolkenfelder geben, aber wie gesagt, harmlos, es bleibt trocken. Der Arabella-Bahn-Wettertrend. Morgen ziehen dann von Nordwesten her schauerartige Regenfälle und einzelne Gewitter durch. Davor und dahinter gibt es aber auch sonnige und trockene Phasen. 19 bis 27 Grad. Donnerstag und Freitag dann insgesamt etwas wechselhafter, teils stark bewölkt. Hin und wieder kommt die Sonne aber auch raus und vereinzelt werden wir auch nass. Dazu wird's kühler. 16 bis 22 Grad ab Donnerstag.
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13: Um 2 Minuten nach 8 die wichtigsten Verkehrshinweise aktuell für euch in Bayern. A6 Pilsen Richtung Nürnberg zwischen Grenzübergang Weithaus, Autobahn und Pleistein. Die braucht ihr 20 Minuten länger. A7 Ulm Richtung Füssenreute zwischen dem Kreuz Ulm-Elchingen und Nersingen. Auch da sind es nochmal gute 10 Minuten. A9 Halle Leipzig Richtung Nürnberg zwischen Marktschorgast und dem Dreieck Bayreuth-Kulmbach. Auch da gute 10 Minuten. A94 Passau Richtung München zwischen Paarstetten und Paarsdorf. Viertelstunde plus. Und dann haben wir noch die A96 Lindau Richtung München zwischen Gräfelfing und Sendling. Hier auch nochmal in der Baustelle etwa 10 Minuten mehr einplanen, bitte. Und die aktuellsten Bayernblitzer gibt's auch bei uns, dank euch nämlich. Und da wird einmal fotografiert in Brennberg in der Oberpfalz in der Johannesstraße. Dankeschön, Marcel, fürs Durchgeben. Und dann hat uns noch in Oberfranken in Coburg der Thilo die neue Heimat gemeldet. Wenn ihr noch was habt, sagt gerne Bescheid. Kostenlose Nummer 0800 4177 177. Dankeschön.
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13: Und ich weiß nicht, ob ihr das jetzt eben gerade gehört habt, um genau 8 Uhr, dieses erleichterte Seufzen in ganz Bayern. Ja, das waren alles Eltern, die nach 6 Wochen Sommerferien sich über das 8 Uhr klingeln und den Schulanfang gefreut haben. Und die setzen sich jetzt erstmal hin. Seit 6 Wochen gibt es da jetzt die erste entspannte Tasse Kaffee. Jetzt geht's rein in diesen Dienstagmorgen mit Paul McCartney und Hope of Deliverance. Und vor noch die 80er mit Kim Wilde. 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

Paul McCartney, Hope of Deliverance, am Dienstagmorgen, 15. September 2026. Und das bedeutet noch 100 Tage bis Heiligabend. Keine Panik. Also wir bleiben auf jeden Fall noch längere Zeit hier Weihnachtslieder frei. Das kann ich auf jeden Fall versprechen. Vor allen Dingen heute, wo es dann nochmal so richtig schön spätsommerlich wird. Mit warmen Temperaturen und ganz viel Sonnenschein. Also da kann selbst ich mir noch keinen Glühwein vorstellen. Wir genießen Sommer, Sonne, Sonnenschein heute nochmal. Und das mit 70ern, 80ern, 90ern. Gleich Queen und David Bowie mit Under Pressure, vorher noch die Pet Shop Boys zusammen mit Dusty Springfield. Morgen!

Queen und David Bowie, Under Pressure. Um 8.18 Uhr, gleich 20 nach 8. Schön, dass ihr mit dabei seid an diesem Dienstagmorgen. Nach Frühnebelauflösung, vielerorts sonnig mit lockeren Quellwolken. Abends im Westen Frankens ein paar hohe Wolkenfelder. Aber es bleibt trocken. Das sind doch tolle Aussichten für diesen Dienstag. Und ich weiß nicht, habt ihr das mitbekommen? In Belgien. Boah, also da ist ein Originaltitelbild vom Comic Asterix bei den Briten für 1,2 Millionen Euro versteigert worden. Keine Ahnung, wer für sowas so viel Geld ausgibt, aber es war bestimmt ein Römer, oder? Weil wir wissen ja, die spinnen die Römer. 1,2 Millionen für ein Comic-Cover. Naja, oder halt dreimal volltanken, ne? Und alles, was sonst noch wichtig ist für euren Dienstagmorgen, das gibt's um 9:30 von Sebastian Uhl im Arabella Bayern News Update. Bis dahin 70er, 80er, 90er jetzt mit Billy Joel und My Life. Guten Morgen. Go.

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9: Mit Sebastian Uhl, schönen guten Morgen. Früh aufstehen heißt es ab heute für rund 1,8 Millionen Schülerinnen und Schüler in Bayern. Das neue Schuljahr geht los mit vielen Neuerungen. Zum Beispiel haben Eltern von Erstklässlern ab sofort einen Rechtsanspruch auf Ganztagsbetreuung für ihr Kind. Kultusministerin Stolz will außerdem die Medienkompetenz deutlich stärker fördern. Für rund 130.000 Kinder ist es der erste Schultag überhaupt. Damit auf dem Schulweg alles sicher bleibt, kontrolliert die Polizei in Bayern heute verstärkt. Innenminister Herrmann hat angekündigt, dass es dabei besonders auch um die Anschnallpflicht im Auto geht. Und noch die gute Bayern-Nachricht. Fans hatten lange drauf gewartet. Erstmals seit 2009 kommen Oasis zurück nach Deutschland für zwei Konzerte zu uns nach Bayern in die Münchner Allianz Arena. Wer Tickets für die Auftritte Anfang Juli nächsten Jahres kaufen will, muss sich erst auf der Oasis-Website registrieren. Immer gut informiert, mehr Nachrichten für Bayern und die Welt wieder um voll.
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10: Wir starten heute mit wunderbaren Bedingungen ins neue Schuljahr. Es gibt nämlich ganz viel Sonnenschein und nur ein paar lockere Quellwolken am Himmel. 22 bis 28 Grad. Am späten Nachmittag, frühen Abend kann es dann im Westen Frankens ein paar höhere Wolkenfelder geben, aber wie gesagt, es bleibt trocken. Der Arabella-Bahn-Wettertrend. Morgen wird es tatsächlich nass. Von Nordwesten her gibt es nämlich ein paar Schauer und einzelne Gewitter. Dazwischen gibt es aber auch immer wieder freundliche Abschnitte, wo auch die Sonne mal rauskommt. Also da ist auch irgendwie alles mit dabei. Da wird es aber auch nochmal warm morgen. Allerdings ab Donnerstag dann kühler. Nur noch

0: 16 bis 22 Grad. Dazu viele Wolken, weniger Sonne und ab und an werden wir auch nass am Donnerstag und Freitag.
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0: Um 8:02 mit den wichtigsten Verkehrshinweisen aktuell für euch in Bayern. Alle Staus ab einer Dauer von einer Viertelstunde, weil doch eine Menge los ist. Und da starten wir auf der A3 Passau Richtung Nürnberg zwischen Iggensbach und Kreuz-Deggendorf. Hier etwa 20 Minuten mehr. Dann die A6 Pilsen Richtung Nürnberg zwischen Grenzübergang Weithaus Autobahn und Pleistein fast eine halbe Stunde. A7 Würzburg Richtung Füssenreute zwischen Langenau und Nersingen. Hier gute 20 Minuten, die ihr länger einplanen solltet. Die A9 Halle Leipzig Richtung Nürnberg zwischen Markt Schorgast und Dreieck Bayreuth-Kulmbach, Viertelstunde plus. Wir wünschen eine gute und sichere Fahrt und gucken noch rüber zu den aktuellsten Bayern-Blitzern. Vielen Dank an Marcel für deinen Blitzer in Bremberg in der Oberpfalz, hier die Johannesstraße. Und dann haben wir außerdem noch in Oberbayern in Vaterstetten die Johann-Sebastian-Bach-Straße von Holger. Für mehr einfach anrufen, kostenlose Nummer 0800 4177 177. Dankeschön.
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0: Und mit Michael Jacksons Smooth Criminal. Außerdem Chaka Khan. Wow. I'm Every Woman, gleich in voller Länge. Und wir starten mit Eddie Money. Los geht's.
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0: Phil Collins, Two Hearts. 8.40 Uhr, 20 vor 9, morgen.
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0: Ja, welchen 70er, 80er, 90er Song suchen wir denn diese Woche? Das ist die große Frage. Freitag geht ein DAB Plus Radio im Arabella Bayern Design an euch raus. Und wer noch Bock hat, mit dabei zu sein, jederzeit gerne. Jetzt kommt gleich der Dienstagsausschnitt nochmal vom gesuchten Wochensong. Und wenn ihr es heute schon erkennt, was wir suchen, dann könnt ihr es gerne ja schon mal uns wissen lassen. Telefonisch oder per Nachricht ins Studio. Dazu gleich mehr. Jetzt kommen wir erstmal zum Dienstagsausschnitt. Den hören wir uns genau an, deswegen machen wir die Musik im Hintergrund aus und konzentrieren uns voll und ganz auf den Ausschnitt. Achtung, hier kommt er. 3, 2, 1 und... Nochmal? Gerne, bitteschön. So, und das ist es. Das ist der Dienstagsausschnitt. Und wenn ihr jetzt sagt, na klar, kenne ich, dann ruft doch gerne schon mal an. Nummer ist kostenlos. 0800 4177 177 oder schickt eben eine Nachricht ins Studio. Geht über arabella-bayern.de und über unsere App gibt es oben so eine Leiste, da müsst ihr euch keine Nummer merken. Und da findet ihr den Studio-Chat-Button. Wenn ihr den anklickt, passiert fast alles von selbst. Ihr müsst allerdings noch selber schreiben, welchen Song wir suchen. Daumen sind auf jeden Fall gedrückt. Und jetzt gibt's für euch einen kleinen, gut gelaunten Ausflug in die 90er mit Rednecks. 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
2: Frank Zappa und Bobby Brown. Ganz ausgespielt hier auf Arabella beim Bayerns Musiksender. Wir gucken mal aufs Wetter. Heute ganz viel Sonne, paar harmlose Quellwolken im Verlauf des Tages. Es bleibt aber wirklich trocken den ganzen Tag bei 22 bis 28 Grad. Auch wenn heute Nachmittag dann im Westen Frankens nochmal ein paar Wolkenfelder aufziehen. Ein herrlicher Dienstag, ein herrlicher erster Schultag. Alles Gute zum Schulstart wünschen wir. Und wir haben natürlich gleich um voll wieder alles, was für euren Dienstag wichtig ist, von Helen Martin in den Arabella-Bar-Nachrichten. Bis dahin spiele ich euch eure absoluten Lieblingssongs aus 70ern, 80ern, 90ern. Und das hier ist eine Hammernummer. Drehe ich jetzt richtig laut auf mit euch. Hier ist Chaka Khan. 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
13: Ich bin Helen Martin, guten Morgen. Immer höhere Preise für Öl oder auch Gas führen zu immer weniger Kaufkraft. Bei einem Anstieg der Öl- und Gaspreise um jeweils 10% könnte die Inflation in Deutschland um bis zu 0,2 Prozentpunkte zunehmen. Das zeigt eine Studie der Brüsseler Denkfabrik New Economics Foundation. Ursula Winkler.
14: Die Forscher kommen zu dem Schluss, dass Preisanstiege für Öl und Gas in fast allen europäischen Ländern das größte Inflationsrisiko darstellen. Dafür nennen sie historische Beispiele, aber auch aktuellere, wie den Einmarsch Russlands in die Ukraine oder den Iran-Krieg. Die Experten sehen nur eine Lösung, erneuerbare Energien. Der Ausbau heimischer Wind- und Solarenergie sei entscheidend, um die Inflation zu begrenzen, sagen sie.
13: Die Städte und Gemeinden sind ohnehin schon in einer schwierigen finanziellen Lage. Doch die verschärfe sich oft noch, sagt der Städte- und Gemeindebund, wegen steigender Pflegekosten. Hauptgeschäftsführer Berghegger hat der Augsburger Allgemeinen gesagt, die Ausgaben für die Hilfe zur Pflege seien letztes Jahr um 33% auf 6 Milliarden Euro gestiegen. Wenn Pflegebedürftige ihre Eigenanteile im Heim nicht mehr stemmen können, springen die Städte ein. Bei vielen Familien war es heute bestimmt etwas trubeliger als die letzten Wochen. Für rund 1,8 Millionen Schülerinnen und Schüler geht heute das neue Schuljahr los. Darunter sind gut 132.000 Erstklässler. Neu ist dieses Jahr zum Beispiel der Anspruch auf Ganztagsbetreuung für Grundschüler. Außerdem gibt es neue Prüfungsformen, zum Beispiel Debatten und Projekte.
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15: Und zum ersten Schultag heißt es auch nochmal Sonne tanken. Abseits lokaler Nebel- und Hochnebelregionen dürfen wir uns schon jetzt über reichlich Sonnenschein freuen. Harmlose Quellwolken noch dazu am Himmel. Am Abend im Westen Frankens vielleicht ein paar hohe Wolkenfelder, aber alles harmlos. Es bleibt trocken bei 22 bis 28 Grad. Der Arabella Bahn Wettertrend. Morgen im Tagesverlauf von Nordwesten her schauerartiger Regen, vereinzelt auch Gewitter. Allerdings gibt es davor und danach Auch freundliche und sonnige Abschnitte bei 19 bis 27 Grad. Und dann wird's kühler. Donnerstag und Freitag wechseln sich Sonne und Wolken ab, wobei die Wolken hier ein bisschen stärker vertreten sind. Ab und zu wird's auch nass bei spürbar auffrischendem Wind und eben halt wie gesagt kühler ab Donnerstag 16 bis 22 Grad.
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15: Um 9:03 die wichtigsten Verkehrshinweise aktuell für euch in Bayern. Wir starten hier auf der A3 Nürnberg Richtung Würzburg zwischen Erlangen, Fraunaurach und Höchstadt Ost. Hier braucht ihr etwa 25 Minuten mehr. Dann die A93 Weiden Richtung Hof zwischen Falkenberg und Wiesau. Da haben wir derzeit eine gute halbe Stunde Zeitverlust. Denn da hat es auch auf jeden Fall einen schweren Unfall gegeben mit natürlich einem Stau. Deshalb bitte hier vorsichtig im dichten Nebel ans Stauende heranfahren und die Gasse für Rettungs- und Einsatzfahrzeuge bitte noch bilden. Dann die A6 noch gerade reingerutscht hier. Die ist von Pilsen Richtung Nürnberg fahrend. Zwischen Grenzübergang Weithaus-Autobahn und Pleistein, da braucht ihr fast eine halbe Stunde mehr. So, und jetzt gucken wir noch zu den aktuellsten Bayern-Blitzern. Da gibt es einmal einen in Würzburg in Unterfranken, die Ludwigstraße. Dankeschön Jens fürs Melden. Und dann haben wir noch von Franz in Kempten im Allgäu die Madlenerstraße gemeldet bekommen. Wenn ihr noch was habt, sagt gerne Bescheid. Kostenlose Nummer 0800 4177 177. Dankeschön.
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15: Wie bitte? 27 noch was für ein Kaiserschmarrn auf dem Oktoberfest? Nicht mit uns. Wir laden euch ein. Wie ihr dabei sein könnt, hört ihr nach UB40 und Kingston Town. Vor noch Billy Idol, Rebel Yell. Das ist der Start in den Dienstag hier auf Arabella Bayern. Bayerns Musiksender.

0: UB40, Kingston Town, 9:12 Uhr, gut 10 nach 9.
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Sowing the Seeds of Love hier auf Arabella Bayern. Bayerns Musiksender. Heute überwiegend sonnig, rundum trocken im Freistaat. Paar Quellwolken und dann später noch ein paar Schleierwolken in Westfranken. Aber ansonsten ein wunderbarer sommerlicher Tag. Der Spätsommer bei uns in Bayern. Und dazu der perfekte Sound. Und alles, was wichtig ist, gibt's um 9:30 von Sebastian Uhl im Arabella Bayern News Update. Und jetzt für euch Hot Chocolate. Everyone's a winner auf Arabella Bayern. Guten Morgen!

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9: Mit Sebastian Uhl, schönen guten Morgen. Die Sommerferien sind vorbei. Für 1,8 Millionen Schülerinnen und Schüler in Bayern geht heute die Schule wieder los. Darunter sind gut 130.000 Erstklässler. Obwohl die Anzahl der Kinder im Vergleich zum Vorjahr gestiegen ist, bleibt die Unterrichtsversorgung stabil, sagt Bayerns Kultusministerin Stolz. Neue Maßnahmen gegen hohe Spritpreise, die fordert Ministerpräsident Söder. Als Vorbild nennt er Österreich, dass die steuerlichen Mehreinnahmen an die Bürger zurückgebe. Damit könne man auch in Deutschland den Alltag der Menschen erträglicher machen, so Söder. Benzin hatte zuletzt ein Allzeithoch erreicht. Und noch die gute Bayern-Nachricht, passend zum Schulstart heute. Bayerns Bildungssystem kommt im deutschlandweiten Vergleich erneut auf den 2. Platz. Besonders stark ist Bayern laut Bildungsmonitor bei der beruflichen Bildung. Außerdem investiert der Freistaat pro Schülerin oder Schüler am meisten Geld in die weiterführenden Schulen. Immer gut informiert, mehr Nachrichten für Bayern und die Welt wieder um voll.
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10: Ja, das schaut sehr gut aus heute. Nochmal richtig viel Sonnenschein. Schönster und wärmster Tag der Woche. Definitiv, muss man sagen. Heute 22 bis 28 Grad. Viel Sonne, wenig Wolken. Am späten Nachmittag gibt es dann in Westfranken vielleicht mal ein paar Wolkenfelder, aber es bleibt trocken. Der Arabella Bayern Wettertrend. Morgen gibt es einige Wolken, die von Nordwesten her Schauer und Gewitter mitbringen. Zwischendurch wird es aber auch mal trocken sein und auch sonnige Phasen geben bei 19 bis 27 Grad. Dann Donnerstag und Freitag wechselnd bis stark bewölkt, etwas Sonne zwischendurch mal, vereinzelt aber auch Regenschauer und spürbar lebhafter Wind. Und es wird kühler ab Donnerstag, 16 bis 22 Grad.
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10: 9:30 die wichtigsten Verkehrshinweise aktuell für euch in Bayern. A3 Nürnberg Richtung Würzburg zwischen Erlangen, Frauenaurach und Höchstadt-Ost hier eine halbe Stunde plus. A6 Nürnberg Richtung Heilbronn zwischen Schnelldorf und Neuenstein. Eine Stunde Geduld bitte. Nochmal die A6 Pilsen Richtung Nürnberg zwischen Grenzübergang Weithaus Autobahn und Pleistein. 20 Minuten mehr einplanen. Dann haben wir die A8 Salzburg Richtung München zwischen Hofoldinger Forst und Kreuz München Süd. Mittlerer Fahrstreifen blockiert. Achtung hier, ein Unfall mit 3 Fahrzeugen. Und die A99 noch der Autobahnring München Südwest Richtung München Nord zwischen dem Kreuz West und dem Feldmochinger Dreieck. Stau, Viertelstunde plus bitte. Und dann haben wir noch für euch die aktuellsten Bayern-Blitzer. Es wird fotografiert im Allgäu in der Mathe.

0: Lehnerstraße in Kempten von Franz gemeldet. Dankeschön. Und wir sind noch in Bremberg in der Oberpfalz, die Johannesstraße hier von Marcel. Für mehr 0800 4177 177. Dankeschön.
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0: Und mit dem Hammer-Song von Spandau Ballet. Gold. Außerdem Prince. Mit Kiss. Und dann habe ich ihn hier noch für euch.
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0: Und mit ihm starten wir auch. Rick Astley. Los geht's.
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Spandau Ballet und Gold hier auf Arabella Bayern, Bayerns Musiksender. Wir drehen das Rad der Zeit mal 30 Jahre zurück. Heute vor genau 30 Jahren Platz 1 in England und auch bei uns ganz oben mit dabei die Fugees und Killing Me Softly. Das war ja der erste richtig große Erfolg für die Fugees und Ready or Not war dann eben gleich der zweite Nummer 1 Hit in Folge an der Spitze der UK Charts und um den geht's jetzt auch, Ready or Not. Und das ganz Besondere hinter diesem düsteren Sound war ein extrem prominentes Sample, nämlich die magische Choralmelodie im Hintergrund von Enya. Die wusste erstmal von der Verwendung gar nichts und hat sich dann erstmal gemeldet, so, hey, hallo, wieso, Fugees, nehmt ihr da einfach meinen Song? Da, so geht's aber nicht. Wollte eigentlich klagen. Man hat sich dann aber außergerichtlich geeinigt und Enya gab ihren Segen und am Ende hat sie dafür auch eine Menge Kohle noch eingestrichen. Also, ein zeitloses Hip-Hop-Meisterwerk der 90er. Die Fugees, heute vor 30 Jahren, Platz 1 in England. Ready or Not auf Arabella Bayern.

0: Kiss.
1: Legenden 80er von Prince und Kiss. Und jetzt gleich für euch unsere tägliche Legende, nämlich meine liebe Kollegin Cora Weidner für euch. Ab 10 Uhr bringt sie euch vom Vormittag Richtung Nachmittag mit 70ern, 80ern, 90ern. Und an der Stelle schicke ich nochmal einen lieben Geburtstagsgruß raus an Julia, denn Kirsten hat sich hier bei uns gemeldet und möchte ganz gerne hier übers Radio ihrer Freundin Julia zum Geburtstag gratulieren. Machen wir natürlich sehr, sehr gerne. Happy Birthday. Und ich schicke euch jetzt noch vor Cora bis 10 Uhr. Mike and the Mechanics durchs DRB Plus Radio. Survivor mit Eye of the Tiger. Und das hier sind CCR. Have you ever seen the rain? Schönen Dienstag. Somebody.

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5: Ich bin Helen Martin. Auch heute werden viele Autofahrerinnen und Fahrer beim Tanken wegen der hohen Spritpreise wieder schlechte Laune kriegen. Braucht es also wieder staatliche Maßnahmen? Genau davor warnt das Kiel-Institut für Weltwirtschaft. Wenn Steuergelder dazu eingesetzt würden, fehle das Geld für andere wichtige Sozialausgaben, so ein Sprecher im Deutschlandfunk. Wirtschaftsministerin Reiche hatte zum Beispiel eine vorübergehende Anhebung der Pendlerpauschale vorgeschlagen. US-Präsident Trump muss eine Gerichtsschlappe hinnehmen. Der Supreme Court, der oberste Gerichtshof, hat den Eilantrag der Regierung abgelehnt, die Briefwahl einzuschränken. Tina Eck berichtet aus den USA.
6: Trumps Masche ist es, kontinuierlich Misstrauen am fairen Ablauf der Wahlen in den USA zu sehen. Nur noch bestimmte Personen, die auf einer bundesstaatlich geführten Liste stehen sollten, per Briefwahl abstimmen dürfen. Eine Bundesrichterin befand, dass Trumps Pläne wohl verfassungswidrig seien und sich so kurz vor den Wahlen eh nicht umsetzen ließen. Das oberste Gericht gab dem jetzt statt.
5: Jürgen Klopp startet seinen Neuaufbau der Fußballnationalmannschaft mit einem XXL-Kader. Statt der üblichen 23 Spieler will der neue Bundestrainer laut dpa-Informationen bis zu 30 Profis berufen. So kann er mehr Spieler checken und die Belastung durch 4 Länderspiele in 10 Tagen besser verteilen. Vorgestellt wird der Kader am Donnerstag. Wer in München mit der S-Bahn fährt, hat heute Morgen einmal mehr starke Nerven gebraucht. Wegen eines Schadens an einer Oberleitung konnten mitten im Berufsverkehr keine Züge fahren. Betroffen waren alle Linien außer der S7 und der S20. Wie die Oberleitung beschädigt wurde, ist noch unklar.
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7: Erstmal die dicke Nebelsuppe vor der Nase gehabt, keine Panik. Die Sonne gewinnt heute noch überall in Bayern. Der Hochnebel verzieht sich jetzt ganz schnell. An den Bergen und im Bayerischen Wald strahlt die Sonne eh schon seit früh weg. Danach gibt's überall feinstes Spätsommerwetter mit kaum Wolken und warmen 22 bis 27 Grad. Am wärmsten wird's bei euch am Untermain. Morgen startet's im Süden und Osten noch sonnig. Aus Unterfranken rückt aber eine Kaltfront mit frischem Wind und Regen an, die nachmittags auch von den Alpen bis zum Bayerwald schauernd Gewitter bringt. Dazu 19 bis 26 Grad und am Donnerstag beruhigt sich das Wetter schon wieder. Ein Mix aus Sonne und Wolken.
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8: Schönen Vormittag, Ingmar hier aus der Arabella Bayern Verkehrszentrale. Schauen wir auf die Straßen in Bayern. Da habe ich zuerst einen Stau drin, und zwar auf der A6 Nürnberg Richtung Heilbronn zwischen Schnelldorf und Ilshofen. 8 Kilometer Stau, Zeitverlust hier bei einer Stunde. Das ist der längste aktuell in Bayern. Weiter dann auf der A8 Salzburg Richtung München zwischen Hofoldinger Forst und Kreuz München Süd. Der mittlere Fahrstreifen blockiert. Hier gab es einen Unfall mit 3 Fahrzeugen. Dann noch auf der A99 Autobahnring München zwischen Ludwigsfeld und dem Dreieck Feldmoching. Der Standstreifen blockiert nach einem Unfall. Das Ganze hatte aber keine Einflüsse auf den Verkehr. Ich wünsche euch eine gute Fahrt und alle aktuellen Staus gibt's auch immer in unserer Arabella Bayern App.
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7: Kurz nach 10, schönen Vormittag. Ich wette, bei vielen von euch sind heute früh so ein paar Tränchen geflossen. Erster Schultag für die ganz, ganz Kleinen bei uns im Freistaat. Die Schultüte gefühlt größer als das Kind selber. Ach, einfach goldig. Und an alle Eltern, tief durchatmen. Ihr habt das spitze gemacht und wir begleiten euch bei diesem besonderen Tag auf Bayerns Musiksender. Und zwar mit Bagman Turner Overdrive. Robbie Williams ist mit dabei. Besonders schön emotional. Und Eros Ramazzotti mit Una Storia Importante.

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1: Übermorgen am Donnerstag startet die gemütliche Kirchweih in Kreußen in Oberfranken. Die Kerwa war auf dem großen Zimmerplatz mit vielen Fahrgeschäften und jeder Menge Bier. Außerdem bieten die Gaststätten in Kreußen extra Kerwa-Spezialitäten an. Und am Sonntag ist verkaufsoffen, da machen dann auch die Geschäfte für euch auf. Die Kerwa geht ab kommenden Donnerstag dann 5 Tage lang bis Montag. Und da entsteht momentan was ganz, ganz Großes in Bad Windsheim in Mittelfranken. Da wird gerade alles für die Landesgartenschau im nächsten Jahr hergerichtet. Der Kurpark oder auch der Landschaftspark, die werden zu einem riesigen Garten zusammengelegt mit ganz viel Wasser zwischendrin. Das neue blau-grüne Herz von Bad Windsheim sozusagen. Die Landesgartenschau ist dann nächstes Jahr vom 29. April bis zum 3. Oktober. Es gibt aber jetzt schon Dauerkarten ab 70 Euro im Vorverkauf und ab Dezember dann die Tagestickets für 24 Euro. Für noch mehr Tipps, klickt einfach mal rein auf arabella-bayern.de oder auch in unsere kostenlose App. Und jetzt geht's durch diesen Dienstagvormittag zusammen mit Carly Simon und Give Me All Night. 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
7: Sonnenbrille eingepackt? Wenn nicht, dann schnell noch aus dem Handschuhfach kramen. Wir kriegen heute nämlich einen absoluten Traumtag. Falls bei euch noch der Nebel hängt, der löst sich ratzfatz auf. Alpenrand und Bayerischer Wald, die haben schon Kaiserwetter. Und ab dem frühen Nachmittag scheint dann auch in ganz Bayern die Sonne bei nur ein paar harmlosen Wölkchen. Dazu auch richtig angenehme 22 bis 27 Grad. Morgen nutzt ihr dann am besten nochmal die erste Tageshälfte. Von Nordwesten her zieht nämlich Regen rein, der sich bis zum Nachmittag als Schauer und Gewitter bis an die Alpen und den Bayerwald ausbreitet. 19 bis 26 Grad trotzdem. Und am Donnerstag bleibt es dann aber weitgehend trocken.

0: und Höchstadt Nord. Ein defekter PKW auf dem rechten Fahrstreifen, der ist deswegen aktuell blockiert. Ich wünsche euch eine gute Fahrt und alle aktuellen Staus gibt's auch immer in unserer kostenlosen Arabella Bayern App.
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ja nicht, wie ihr heute früh aus dem Bett gekommen seid am ersten Schultag nach den Sommerferien, aber bei mir reicht ein normaler Wecker meistens nicht. Und genau so ein verpenntes Aufstehdrama, das hat uns 1984 einen der größten 80er-Hits aller Zeiten beschert. George Michaels Bandkollege Andrew Ridgeley, der hat als Teenager nämlich einen Schmierzettel an seine Zimmertür gehängt, damit seine Mama ihn auch aufweckt. Und weil er noch so im Halbschlaf war, hat er halt aus Versehen geschrieben, wake me up before you go go, also das Up und das Go doppelt. Und George Michael sieht diesen Zettel an der Tür und sagt, zack, Welthit, Leute, hier sind Wham! Und Wake Me Up Before You Go Go auf Arabella Bayern.

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4: Ich bin Stefan Schütz. Um ihre Machtansprüche durchzusetzen oder Opfer einzuschüchtern, wenden kriminelle Banden immer häufiger Gewalt an. Das teilte Innenminister Dobrindt mit, als er ein Lagebild über die organisierte Kriminalität vorgestellt hat. Demnach gab es im vergangenen Jahr 20 Todesopfer. Erschreckend auch, dass für die Taten auch Minderjährige angeheuert werden. Vielfahrer werden an der Tankstelle aktuell weiterhin viel Geld los. Die unruhige Lage in den Ölförderländern und Spekulationen über die Entwicklung treiben die Spritpreise immer weiter an. Nun ist wieder eine Debatte über mögliche Entlastungen entbrannt. Thomas Bleskin berichtet.
5: Die SPD schlägt ein Modell nach belgischem Vorbild vor. Der Staat würde einen Höchstpreis festlegen, günstiger verkaufen dürften Tankstellen weiterhin. Zusätzlich bringt sie eine Steuer auf besonders hohe Krisengewinne der Mineralölkonzerne ins Spiel. Wirtschaftsministerin Reiche will stattdessen Haushalte mit niedrigen Einkommen direkt entlasten. Allerdings fehlen dafür derzeit noch bei vielen Steuerpflichtigen die nötigen Kontodaten.
4: Wenn am Samstag das Münchner Oktoberfest losgeht, kommen viele Gäste aus aller Welt in die bayerische Landeshauptstadt. Die Hotels sind allerdings nicht ausgebucht, wie eine Auswertung von Booking.com ergeben hat. Bei vielen Hotels sind noch Zimmer frei, teilweise sogar über die gesamte Wiesn. Der Branchenverband DEHOGA begründet das zum Beispiel damit, dass es mittlerweile mehr Hotelbetten in München gibt und Airbnb Konkurrenz macht. Jürgen Klopp startet seinen Neuaufbau der Fußballnationalmannschaft mit einem XXL-Kader. Statt der üblichen 23 Spieler will der neue Bundestrainer laut dpa-Informationen bis zu 30 Profis berufen. So kann er mehr Spieler checken und die Belastung durch 4 Länderspiele in 10 Tagen besser verteilen. Vorgestellt wird der Kader am Donnerstag.
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6: Mittagspause draußen verbringen? Unbedingt ja, Leute. Der Frühnebel ist weg. Jetzt dominiert überall in Bayern die Sonne. Höchstens mal so ein paar Mini-Quellwolken am Himmel und herrlich warme 22 bis 27 Grad am Nachmittag. Morgen stellt sich das Wetter dann um. Vor allem nach Südosten hin scheint erst noch die Sonne. Aus Unterfranken zieht aber Wind mit dichten Regenwolken auf. Nachmittags kracht's dann auch an den Bergen und im Bayerischen Wald und die Temperaturen reichen von 19 bis 26 Grad. Am Donnerstag gibt's dann einen frischen Sonne-Wolken-Mix.
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8: Schönen Vormittag, Ingmar hier aus der Arabella Bayern Verkehrszentrale mit den wichtigsten Meldungen von Bayerns Straßen. Der längste Stau aktuell, den haben wir auf der A6 Nürnberg Richtung Heilbronn und zwar zwischen Schnelldorf und Kirchberg. 6 Kilometer Zeitverlust hier bei einer Stunde, das Ganze nach einem Unfall. Weiter dann auf der A9 Nürnberg Richtung München zwischen dem Kreuz Nord und Fröttmanning Süd. Der linke Fahrstreifen blockiert, Achtung hier ein liegen gebliebenes Fahrzeug. Und dann auf der A93 Weiden Richtung Hof zwischen Falkenberg und Wiesau. Die Richtungsfahrbahn immer noch gesperrt. Hier gab es einen schweren Unfall. Der Verkehr wird abgeleitet. Die empfohlene Umleitung ist die U79. Deswegen hier bitte Achtung.
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6: Habt ihr es heute früh auch sofort gemerkt? Die Sommerferien sind rum, die U-Bahnen sind wieder rappelvoll, auf den Straßen ist die Hölle los und überall wuseln wieder viel mehr Menschen als in den letzten Wochen. Bayern ist offiziell wieder zurück im Alltag und der ist heute wettertechnisch besonders schön. Bestes Spätsommerwetter für den ersten Schultag.
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0: Vergesst Halloween, vergesst Freitag, den 13. Der wirkliche große Moment des Jahres, der lauert, wenn heute am ersten Schultag die Schultasche aufgemacht wird. Bäm, da ist er. Der berühmt-berüchtigte Einkaufszettel des Grauens. Ab jetzt herrscht in ganz Bayern wieder Ausnahmezustand in den Schreibwarenläden. Und das ist echt eine richtige Raketenwissenschaft. Lineatur 3 mit Rand. Aber bitte nicht mit dem roten Streifen, sondern nur weiß. Wachsmalblöcke, Deckfarbkasten mit Deckweiß, Umschlag in Blau für Mathe, Rot für Deutsch. Also liebe Eltern oder Omas und Opas, Geldbeutel bereithalten, Einkaufslisten parat und auf geht's. Ich wünsche euch einen schönen ersten Schultag auf Bayerns Musiksender.
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3: Herrlich, so darf sich der September anfühlen. Also Jacke aus und Vitamin D tanken heute. Bayernweit strahlender Sonnenschein. Nur ganz vereinzelt zupfen mal so ein paar schöne Wetterwölkchen durch. Temperaturen klettern auf super angenehme 22 bis 27 Grad heute. Morgen solltet ihr den Schirm dann griffbereit haben. Nach einem teils noch sonnigen Start zieht eine Kaltfront mit Schauern und nachmittags Gewittern über den Freistaat. Höchstwerte 19 bis 26 Grad. Am Donnerstag beruhigt sich die Lage dann wieder. Sonne, Wolken und meistens bleibt's trocken.
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4: Schönen Vormittag, Ingmar hier aus der Arabella Bayern Verkehrszentrale. Schauen wir auf die Straßen in Bayern. Der längste Stau immer noch auf der A6, Nürnberg Richtung Heilbronn, und zwar zwischen Schnelldorf und Kirchberg. 3 Kilometer Stau, Zeitverlust bei 1 Stunde. Dann noch eine Meldung von der A94, Passau Richtung München, zwischen Dorfen und Lengdorf. Achtung, eine ungesicherte Unfallstelle. Hier ist der linke Fahrstreifen blockiert. Es staut sich deswegen leicht zurück. Ich wünsche euch eine gute Fahrt und alle aktuellen Staus gibt's auch immer in unserer kostenlosen Arabella Bayern App.
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Bruce Springsteen bringt uns in diese Mittagspause auf Arabella Bayern mit Streets of Philadelphia um 11:45. Habt ihr auch keine Lust, schon wieder auf die klassische Leberkassemmel im Gehen? Falls ihr in Nürnberg unterwegs seid, gönnt euch heute Nachmittag doch mal eine kleine Kulturauszeit. In der Stadtbibliothek am Gewerbemuseumsplatz gibt's ab heute jeden Tag um 12:30 eine gute halbe Stunde. Das heißt 30 Minuten Live-Musik, Tanz und schöne Lesungen zum Durchatmen und Kopf frei bekommen. Eintritt ist komplett frei, einfach reinsetzen und genießen. Ab heute jeden Tag bis Samstag um 12:30 Uhr in Nürnberg.

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13: Ich bin Stefan Schütz. Mehr Gewalt, Einschüchterungen und minderjährige Täter. Darüber gibt ein Lagebericht zur organisierten Kriminalität Auskunft. Vorgestellt hat ihn Innenminister Dobrindt.
14: Besonders perfide ist dabei, dass auch Minderjährige zunehmend für Verbrechen missbraucht werden, dass Minderjährige auch zunehmend als sogenannte Wegwerftäter eingesetzt werden.
13: Weiter sagte Dobrindt, auf das Konto organisierter Banden gingen im vergangenen Jahr mindestens 20 Tötungsdelikte und Deutschland werde von Kokain überschwemmt. Wer regelmäßig mit der Münchner S-Bahn fährt, ist Einschränkungen und Verspätungen schon gewohnt. Seit heute Morgen geht auf der Stammstrecke nichts mehr wegen eines Schadens an der Oberleitung. Alle Linien sind betroffen, außer die S7 und die S20, weil die ohnehin nicht über die Stammstrecke fahren. Fahrgäste steigen am besten auf die U-Bahn, die Tram und den Bus um. Viele frustrierte Gesichter am Flughafen Köln-Bonn. Weil sich ungewöhnlich viele Mitarbeitende der Sicherheitskontrollen krankgemeldet haben, gibt es dort sehr lange Schlangen im Sicherheitsbereich. Das führte so weit, dass einige ihre Flüge verpasst haben, heißt es in Medienberichten. Laut dem Sicherheitsdienstleister ist die Hälfte des eingeplanten Personals ausgefallen. Flughafen Frust auch auf Sizilien. Auf der italienischen Insel bleibt der Flughafen von Catania wegen einer neuen Aschewolke des Vulkans Ätna gesperrt. Alle Starts und Landungen in der Nähe der 300.000 Einwohnerstadt wurden von den Behörden bis zum Nachmittag abgesagt. Seit gestern sind bereits mehrere Dutzend Flüge ausgefallen, darunter viele internationale Verbindungen.
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15: Erstmal die dicke Nebelsuppe vor der Nase gehabt, keine Panik. Die Sonne gewinnt heute noch überall in Bayern. Der Hochnebel verzieht sich jetzt ganz schnell. An den Bergen und im Bayerischen Wald strahlt die Sonne eh schon seit früh weg. Danach gibt's überall feinstes Spätsommerwetter mit kaum Wolken und warmen 22 bis 27 Grad. Am wärmsten wird's bei euch am Untermain. Morgen startet's im Süden und Osten noch sonnig. Aus Unterfranken rückt aber eine Kaltfront mit frischem Wind und Regen an, die nachmittags auch von den Alpen bis zum Bayerwald schauernd Gewitter bringt. Dazu dazu 19 bis 26 Grad und am Donnerstag beruhigt sich das Wetter schon wieder. Ein Mix aus Sonne und Wolken.
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16: Schönen Mittag, Ingmar hier aus der Arabella Bayern Verkehrszentrale. Schauen wir auf die Straßen in Bayern. Zuerst auf die A94, Passau Richtung München. Zwischen Dorfen und Lengdorf hat es einen Unfall gegeben, die Richtungsfahrbahn deswegen gesperrt. Rettungsfahrzeuge sind vor Ort. Das Ganze zieht einen Stau mit sich, 2 Kilometer insgesamt, Zeitverlust bei einer Dreiviertelstunde. Dann noch auf der A96, München Richtung Lindau. Im Tunnel Eching wurde die Höhenkontrolle ausgelöst. Der Tunnel ist aktuell gesperrt. Es kommt dementsprechend auch zu einem Stau. Aktuell noch 15 Minuten, Tendenz steigend. Ich wünsche euch eine gute Fahrt und alle Staus gibt's auch immer in unserer kostenlosen Arabella Bayern App.
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15: Servus um kurz nach 12. Für die Erstklässler ist der allererste Schultag jetzt schon oder bald dann geschafft. Und das Wichtigste passiert jetzt nachher daheim. Die Schultüte wird geplündert. Lasst euch schmecken und feiert schön zusammen mit euren Familien an diesem wunderschönen, wohlig warmen Spätsommertag auf Arabella Bayern.
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1: Viertel nach zwölf auf Arabella Bayern. Halbzeit. Die erste Hälfte des Tages, die haben wir in der Tasche. Und wir starten mit einem riesigen Lächeln in den Nachmittag. Ganz besonders für alle stolzen Eltern und Großeltern heute in Bayern. Der Stefan aus Rosenheim zum Beispiel, der hat uns per WhatsApp geschrieben. Ich sitze hier schon mit Pipi in den Augen im Auto vor der Grundschule. Unsere kleine Mia, die hatte heute ihren allerersten Schultag. Und ich darf sie als stolzester Papa der Welt gleich abholen. Ich würde mich freuen, wenn ihr für diesen besonderen Tag in der City spielt. Was für ein unbezahlbarer Meilenstein. Lieber Stefan, genieß diesen Moment gleich mit deiner kleinen Erstklässlerin und dieser Song geht natürlich raus an euch beide. Hier sind Inner City mit Good Life auf Bayerns Musiksender.

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2: Sonnenbrille eingepackt? Wenn nicht, dann schnell noch aus dem Handschuhfach kramen. Wir kriegen heute nämlich einen absoluten Traumtag. Falls bei euch noch der Nebel hängt, der löst sich ratzfatz auf. Alpenrand und Bayerischer Wald, die haben schon Kaiserwetter. Und ab dem frühen Nachmittag scheint dann auch in ganz Bayern die Sonne bei nur ein paar harmlosen Wölkchen. Dazu auch richtig angenehme 22 bis 27 Grad. Morgen nutzt ihr dann am besten nochmal die erste Tageshälfte. Von Nordwesten her zieht nämlich Regen rein, der sich bis zum Nachmittag als Schauer und Gewitter bis an die Alpen und den Bayerwald ausbreitet. 19 bis 26 Grad trotzdem. Und am Donnerstag bleibt es dann aber weitgehend trocken, bei einer Mischung aus Sonne und Wolken.
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3: Schönen Mittag, Ingmar hier aus der Arabella Bayern Verkehrszentrale. Das sind die wichtigsten Meldungen von Bayerns Straßen. Auf der A3 Passau Richtung Nürnberg zwischen Schwarzach und Bogen gab es einen Unfall. Achtung, hier sind Personen auf der Fahrbahn und der rechte Fahrstreifen ist gesperrt. Hier unbedingt an die Rettungsgasse denken. Dann weiter auf der A95 München Richtung Garmisch zwischen Wolfratshausen und Seeshaupt. Ein defekter PKW auf dem linken Fahrstreifen, der ist hier deswegen blockiert. Achtung, es sind auch Personen auf der Fahrbahn. Und auf der A96 München Richtung Lindau, der längste Stau aktuell zwischen Wörthsee und Greifenberg. 3 Kilometer, Zeitverlust hier bei knapp einer Stunde. Ich wünsche euch eine gute Fahrt und alle aktuellen Staus gibt's auch immer in unserer kostenlosen Arabella Bayern App.
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Es gibt so Songs, bei denen muss ich im Auto einfach das Fenster runterkurbeln, aus voller Kehle mitbrüllen. Und der nächste 80er Megahit, der gehört definitiv dazu. Bonnie Tyler und ihr absolutes Gänsehautbrett. Total Eclipse of the Heart. Aber wisst ihr, was das Verrückte daran ist? Man denkt ja immer, das ist so eine dramatische Liebeskummerballade. In Wahrheit ist es aber ein Vampir-Song. Komponist Jim Steinman, der hat die Nummer nämlich ursprünglich gar nicht als normalen Popsong geschrieben, sondern für eine Musical über Graf Dracula. Und der Arbeitstitel war damals tatsächlich ganz schön unromantisch. Vampires in Love hieß der. Als Bonnie Tyler den Song dann aber eingesungen hat, wurde er leicht angepasst. Aber die düstere, epische Dramatik, die ist auf jeden Fall geblieben. Hier ist Bonnie Tyler mit der ultimativen 80er-Hymne Total Eclipse of the Heart.

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7: Ich bin Stefan Schütz. Dass München sportliche Großereignisse ausrichten kann, hat die bayerische Landeshauptstadt schon öfter bewiesen. Jetzt gab es den Zuschlag für zwei weitere große Sportevents. Die Leichtathletik-WM 2031 wird in München stattfinden, so der zuständige Weltverband. Außerdem gab die UEFA bekannt, dass München das Finale der Fußball-Champions League 2028 austragen wird. Für 1,77 Millionen Schülerinnen und Schüler im Freistaat hat das neue Schuljahr begonnen. Rund 132.000 Kinder machten sich zum ersten Mal auf den Weg in ein Klassenzimmer. Die Schülerzahlen sind so hoch wie seit 15 Jahren nicht mehr. Kultusministerin Stolz und Ministerpräsident Söder riefen Autofahrende zur besonderen Vorsicht auf. Bundesverkehrsminister Bilger möchte die Sicherheit an Bahnhöfen erhöhen. Denkbar ist für ihn, dass zumindest an den großen Bahnhöfen der Zutritt künftig nur mit Ticket erlaubt ist. Das sagt er den Funke-Zeitungen. Diana Kramer berichtet.
8: In anderen Ländern wie Frankreich oder Großbritannien sind Zugangskontrollen längst üblich. Wie an Flughäfen kommen Reisende dort erst nach elektronischer Ticketprüfung, zum Beispiel durch Zugangsschleusen zum Bahnsteig. Es brauche mehr Schutz für Bahnhöfe, aber auch für die gesamte Verkehrsinfrastruktur und auch die Energieversorgung. Die Angriffe auf verletzliche Bereiche seien eine neue Realität.
7: Der Bundesdrogenbeauftragte Streeck warnt davor, den Konsum von Kokain zu verharmlosen. Inzwischen werde es in Teilen der Gesellschaft als ganz normal angesehen, die Droge zu nehmen. Sogar der Preis sei wegen der steigenden konsumierten Menge gesunken. Die Versorgung wird durch die organisierte Kriminalität gesichert und die geht laut Lagebericht immer brutaler vor.
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9: Mittagspause draußen verbringen? Unbedingt ja, Leute. Der Frühnebel ist weg. Jetzt dominiert überall in Bayern die Sonne. Höchstens mal so ein paar Mini-Quellwolken am Himmel und herrlich warme 22 bis 27 Grad am Nachmittag. Morgen stellt sich das Wetter dann um. Vor allem nach Südosten hin scheint erst noch die Sonne. Aus Unterfranken zieht aber Wind mit dichten Regenwolken auf. Nachmittags kracht's dann auch an den Bergen und im Bayerischen Wald und die Temperaturen reichen von 19 bis 26 Grad. Am Donnerstag gibt's dann einen frischen Sonne-Wolken-Mix.
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10: Schönen Mittag, Ingmar hier aus der Arabella Bayern Verkehrszentrale mit den wichtigsten Meldungen von Bayerns Straßen. Auf der A6 Pilsen Richtung Nürnberg zwischen dem Kreuz Nürnberg Ost und Nürnberg Langwasser eine ungesicherte Unfallstelle. Achtung, hier staut sich's auch schon leicht zurück. Dann auf der A94 Passau Richtung München zwischen Heldenstein und Schwindeck Personen auf der Fahrbahn. Hier gab's ebenfalls einen Unfall, die Unfallstelle auch noch ungesichert und hier ist der Standstreifen blockiert. Ansonsten ist es relativ ruhig auf den Straßen in Bayern. Ich wünsche euch eine gute Fahrt und alle Staus gibt's auch immer in unserer kostenlosen Arabella Bayern App.
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9: Ab heute sind es ganz offiziell nur noch exakt 100 Tage bis Heiligabend. Kann man sich kaum vorstellen bei dem Wetter heute draußen, oder? Feinstes Spätsommerwetter hier auf Arabella Bayern. Kommt gut durch diesen Dienstag mit Smokey. Prince habe ich mit dabei. Und jetzt passend zum Wetter, die Pointer Sisters mit I'm so excited.
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Und der bayerische Wettergott, der scheint auch Trachten-Fan zu sein. Auch wenn man Prognosen nie zu früh loben soll, gell? Aber schaut eigentlich fantastisch aus. Sonne, so ein paar schöne Wetterwolken und Temperaturen um die 20 Grad. Perfektes Oktoberfestwetter. Wir von Arabella Bayern sind für euch natürlich das gesamte Oktoberfest über live vor Ort.

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0: Zieht eine Kaltfront mit Schauern und nachmittags Gewittern über den Freistaat. Höchstwerte 19 bis 26 Grad. Am Donnerstag beruhigt sich die Lage dann wieder. Sonne, Wolken und meistens bleibt's trocken.
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2: Schönen Mittag auf die Straßen. Ich bin Benjamin Kühnel aus der Arabella Bayern Verkehrszentrale und da gehen wir in den Kreis Tirschenreuth. Zwischen Abzweig nach Seidlersreuth und dem Abzweig nach Falkenberg gab es einen Unfall mit einem LKW, beide Richtungen gesperrt. Dann Obacht bitte auf der A9 München Richtung Nürnberg zwischen Kreuz Neufahrn und Allershausen, ebenfalls ein kaputter LKW, da ist eine Spur blockiert. Dann noch die A96 München Richtung Lindau zwischen Oberpfaffenhofen und Inning am Ammersee, 3 Kilometer Stau, da braucht ihr eine halbe Stunde länger, und die Gegenrichtung Lindau Richtung München zwischen Greifenberg und Wörthsee, 2 Kilometer Stau, 3/4 Stunde länger. Kommt gut durch und alle aktuellen Staus auch immer in der kostenlosen Arabella Bayern App.
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Would I Lie to You auf Arabella Bayern. Eigentlich heißt der nächste Künstler Michael Barrett und kommt aus Wales, aber der Name Shaken Stevens, der hat sich einfach irgendwie eingebürgert. Und damals, als er bei den Mädels richtig abging, war er nicht nur als Rockstar bekannt, sondern auch als der absolute Kreischkönig. In den späten 60ern ging er mit seiner Band Shaken Stevens and the Sunsets auf Tour und durfte sogar im Vorprogramm der legendären Stones spielen. Und als ob das noch nicht genug wäre, wurde seine Band Anfang der 70er vom New Musical Express zur besten Liveband des Jahres gewählt. Was für eine Karriere. Ein echtes Rock'n'Roll-Märchen bis heute. Shaken Stevens, jetzt für euren Dienstagmittag auf Arabella Bayern. You Drive Me Crazy. Yeah.

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11: Ich bin Stefan Schütz. Kriminelle Banden werben immer mehr Minderjährige für Gewalttaten an. Das hat das Bundeskriminalamt festgestellt. Der Kontakt läuft häufig über soziale Medien. Die jüngsten angeworbenen Täter sind 13 Jahre alt. Thomas Bleskin berichtet.
12: Auftraggeber und diejenigen, die schließlich zuschlagen, begegnen sich oft gar nicht persönlich. Gleichzeitig nutzen vor allem jüngere Kriminelle soziale Netzwerke, um mit Macht, Status und Gewalt zu protzen. Das BKA spricht von einer sogenannten Gen Z-Mafia. Insgesamt beobachtet die Behörde im Bereich der organisierten Kriminalität außerdem eine zunehmende Gewaltbereitschaft.
11: Die S-Bahn München hat vielen Pendlerinnen und Pendlern den Tagesstart vermiest. Ein Oberleitungsschaden hat für stundenlange Verspätungen gesorgt, weil keine Züge über die Stammstrecke fahren konnten. Sie ist eine der meistbefahrenen Bahnstrecken Europas und oft anfällig für Störungen. Die USA haben laut US-Medien erstmals offiziell die Stationierung von Waffen im Weltraum bestätigt. Luftwaffenstaatssekretär Mank nannte keine Details, betonte aber die Bedeutung für die Abschreckung. Möglich sei laut einem Regierungsvertreter etwa die Fähigkeit, feindliche Satelliten zu zerstören. Die USA sehen im All China und Russland als Bedrohung. Viele junge Menschen träumen von einer eigenen Firma, aber nur wenige setzen den Plan wirklich um. Bei einer Umfrage der Bertelsmann Stiftung haben 40% gesagt, sie könnten sich vorstellen, eine Firma zu gründen. Wirklich umgesetzt haben das aber lediglich 3% der 14- bis 25-Jährigen. Das liegt zum Beispiel daran, dass viele ein sicheres Angestelltenverhältnis bevorzugen, anderen fehlt das Wissen oder das Startkapital.
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13: Erstmal die dicke Nebelsuppe vor der Nase gehabt, keine Panik. Die Sonne gewinnt heute noch überall in Bayern. Der Hochnebel verzieht sich jetzt ganz schnell. An den Bergen und im Bayerischen Wald strahlt die Sonne eh schon seit früh weg. Danach gibt's überall feinstes Spätsommerwetter mit kaum Wolken und warmen 22 bis 27 Grad. Am wärmsten wird's bei euch am Untermain. Morgen startet's im Süden und Osten noch sonnig. Aus Unterfranken rückt aber eine Kaltfront mit frischem Wind und Regen an, die nachmittags auch von den Alpen bis zum Bayerwald schauernd Gewitter bringt. Dazu 19 bis 26 Grad und am Donnerstag beruhigt sich das Wetter schon wieder. Ein Mix aus Sonne und Wolken.
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14: Mit Benjamin Kühnel aus der Arabella Bayern Verkehrszentrale mit den wichtigsten Verkehrshinweisen aktuell für euch in Bayern. Und da machen heute zum Schulstart wahrscheinlich viele einen Ausflug zum Eibsee. Da sind nämlich alle Parkplätze belegt, falls ihr da auch noch hin wollt. Dann A8 Stuttgart Richtung München zwischen Friedberg und Dasing. Fahrbahnausbesserung. Da ist die rechte Spur gesperrt heute noch bis um 3:30. Dann Obacht auf der A96 Lindau Richtung München zwischen Gelmering Süd und dem Dreieck München Südwest. Linke Spur blockiert, Gefahr durch einen defekten LKW. Und noch die A9 München Richtung Nürnberg zwischen dem Kreuz Neufahrn und Allershausen. 6 Kilometer Stau, 30 Minuten länger. Gute Fahrt und alle aktuellen Staus auch immer in der kostenlosen Arabella Bayern App.
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13: Die Sommerferien sind rum, aber von Trübsal will ich hier gar nichts hören. Es gibt nämlich auch jetzt im September mega coole Sachen, die ihr in Bayern unternehmen könnt. Die besten Ausflugstipps und Veranstaltungstipps gibt's gleich hier nach 3 Songs. Erstmal aber Musik ab auf Bayerns Musiksender mit Real Thing, Bob Marley mit Iron Lion Zion und Billy Idol. Das ist Flash for Fantasy.
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1: Frisches Steinbrot, Käse, Geräuchertes, alles aus der Region oder auch Honig, Liköre, Bio-Obst, Brände, Gemüse und Obst. Ach, mir läuft schon beim Erzählen das Wasser im Mund zusammen. Genau das gibt's am Sonntag beim Schrannenmarkt rund um den Stadtturm in Straubing in Niederbayern. Außerdem seht ihr da alte Handwerksberufe wie Drechseln, Schnitzen, Wolle färben oder auch das Wickeln von Glasperlen. Am Sonntag in Straubing von 10 bis 17 Uhr. Und wem das Münchner Oktoberfest zu groß ist, der kann auch kleiner und gemütlicher in Oberbayern feiern, nämlich beim Volksfest in Geisenfeld. Das startet auch am kommenden Freitag und geht bis Dienstag. Händel, große Brezen und Damasbier bekommt ihr da freilich auch und vor allem billiger als in München. Die Maß kostet heuer nämlich in Geisenfeld 11,90 Euro. Noch mehr Tipps gibt's immer in unserem XXL-Veranstaltungskalender auf arabella-bayern.de. Und jetzt die Queen of Pop für euch um 14:15 Uhr. Madonna mit Papa, don't preach.

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12: Sonnenbrille eingepackt? Wenn nicht, dann schnell noch aus dem Handschuhfach kramen. Wir kriegen heute nämlich einen absoluten Traumtag. Falls bei euch noch der Nebel hängt, der löst sich ratzfatz auf. Alpenrand und Bayerischer Wald, die haben schon Kaiserwetter. Und ab dem frühen Nachmittag scheint dann auch in ganz Bayern die Sonne bei nur ein paar harmlosen Wölkchen. Dazu auch richtig angenehme 22 bis 27 Grad. Morgen nutzt ihr dann am besten nochmal die erste Tageshälfte. Von Nordwesten her zieht nämlich Regen rein, der sich bis zum Nachmittag als Schauer und Gewitter bis an die Alpen und den Bayerwald ausbreitet. 19 bis 26 Grad trotzdem. Und am Donnerstag bleibt es dann aber weitgehend trocken, bei einer Mischung aus Sonne und Wolken.
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13: Schönen Nachmittag, Ingmar hier aus der Arabella Bayern Verkehrszentrale mit den wichtigsten Meldungen von Bayerns Straßen. Auf der A7 Würzburg Richtung Fulda zwischen Hammelburg und dem Fuldaer Dreieck 7 Kilometer Stau, Zeitverlust hier bei 25 Minuten. Auf der A8 Stuttgart Richtung München zwischen Friedberg und Dasing läuft aktuell eine Fahrbahnausbesserung. Der rechte Fahrstreifen deswegen hier gesperrt bis heute circa um 3:30. Und weiter dann noch auf der A96 Lindau Richtung München zwischen Germering Süd und dem Dreieck München Südwest. Der linke Fahrstreifen aktuell blockiert durch einen defekten LKW. Ich wünsche euch eine gute Fahrt und alle aktuellen Staus gibt's auch immer in der kostenlosen Arabella Bayern App.
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9: Ich bin Stefan Schütz. Kanzler Merz widmet sich dem Thema Spritpreise. Es ist Zeit zu handeln, sagte er sinngemäß in Berlin vor Unternehmerinnen und Unternehmern.
10: Das genaue Instrumentarium steht noch nicht fest. Sie können aber davon ausgehen, dass wir sehr bald einen Vorschlag dazu vorlegen werden.
9: Wirtschaftsministerin Reiche ist für Entlastungen von Menschen mit geringeren Einkommen. Die SPD ist unter anderem für eine Übergewinnsteuer, die Mineralölkonzerne zahlen müssten. CSU-Chef Söder geht davon aus, dass Kanzler Merz noch genügend Rückendeckung in den eigenen Reihen hat. Dabei rechnet er fest mit der Unterstützung des CDU-Präsidiums, das Merz am Sonntag eingeladen hat. Dort soll dann das Ergebnis der anstehenden Landtagswahl in Mecklenburg-Vorpommern beraten werden. Spätestens seit der Wahlniederlage der CDU in Sachsen-Anhalt steht Merz im Kreuzfeuer der Kritik. Verbraucherschützer gehen juristisch gegen die Streamingdienste Netflix, Apple TV und Wow vor. Sie wollen für Kunden in Deutschland Rückzahlungen in Höhe von 200 bis 700 Euro durchsetzen, abhängig vom jeweiligen Vertrag. Ihre Argumentation: Die Anbieter hätten die Preise laufender Abonnements wiederholt angehoben, ohne dafür die Zustimmung ihrer Kunden einzuholen. Dass München sportliche Großereignisse ausrichten kann, hat die bayerische Landeshauptstadt schon häufiger bewiesen. Jetzt gab es den Zuschlag für 2 große Sportevents. Die Leichtathletik-WM 2031 wird in München stattfinden, so der zuständige Weltverband. Außerdem gab die UEFA bekannt, dass München das Finale der Fußball-Champions League 2028 austragen wird.
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11: Sehr schön sonnig, den ganzen Nachmittag über bei uns in Bayern und vor allen Dingen südlich der Donau ungetrübt. Nördlich der Donau sind ein paar harmlose Wolken unterwegs, 22 bis 27 Grad. Der Arabella Bayern Wettertrend. Morgen starten wir mit Sonne und teils dichteren Wolken in den Tag. Und dann kommen ziemlich zügig aus Richtung Franken Schauer und Gewitter. Und die ziehen im Laufe des Tages gen Süden, dann wird's recht ungemütlich. Der Arabella Bayern Wettertrend für Donnerstag, da beruhigt sich alles wieder und die Sonne zeigt sich häufiger.
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13: Schönen Nachmittag, Ingmar hier aus der Arabella Bayern Verkehrszentrale mit den wichtigsten Meldungen von Bayerns Straßen. Auf der A93, Hof Richtung Weiden, Einfahrt Selb West, Achtung, eine ungesicherte Unfallstelle, der Beschleunigungsstreifen ist hier deshalb blockiert. Dann auf der A96, Lindau Richtung München, zwischen Germering Süd und dem Dreieck München Südwest, der linke Fahrstreifen blockiert, Achtung, durch einen defekten LKW. Und auf der A3, Passau Richtung Nürnberg, zwischen dem Kreuz Deggendorf und Metten, Achtung, ein defekter LKW auf dem Standstreifen. Schätzungsweise dauert das Ganze noch bis circa um 16 Uhr, dann sollte der geräumt sein. Ich wünsche euch eine gute Fahrt und alle aktuellen Staus findet ihr auch immer in der kostenlosen Arabella Bayern App.
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11: Schön, dass wir gemeinsam Richtung Nachmittag starten am ersten Schultag. Und passend dazu haben sie in Eichstätt in Oberbayern die Farbeimer ausgepackt. Warum? Gleich nach La Belle, nach Soul Asylum. Und hier ist Alison Moyet. Is This Love?

0: LaBelle, Lady Marmalade auf Arabella Bayern. Sonnigen Nachmittag wünsche ich euch. Alles so schön bunt hier. Das sagen viele, die gerade durch Eichstätt in Oberbayern fahren. Da haben sie jetzt nämlich Verkehrsinseln angesprüht und zwar mit voller Absicht. Neongelb, Neongrün, Neonpink. Passend zum Schulanfang heute soll so die Sicherheit verbessert werden. Und entstanden ist aber alles eigentlich aus einer Kunstinstallation raus. Sophie Fries von der Stadt Eichstätt.
1: Wir haben in Eichstätt ein alle zwei Jahre stattfindendes Kunstfestival. Das heißt Stadtland Kunst. Und einer der kreativen Köpfe hinter diesem Festival ist der Eichstätter Künstler, der Herr Klotzek. Und der hat kurzerhand zur letzten Stadtland Kunstaktion eine Verkehrsinsel vor seiner Galerie mit leuchtender Kreidefarbe bemalt, um einfach Aufmerksamkeit für das Festival zu schaffen. Und dann ist die Idee entstanden, das doch zum Schulstart zu machen und dass die Kinder alle gesund und munter ankommen.
0: Und rund 6 Monate soll die Farbe jetzt erhalten bleiben, dann baut sie sich ganz langsam wieder ab und verschwindet wieder. Und bis dahin sagen viele in Eichstätt, oh, alles so schön bunt hier. Übrigens anschauen auf unserer Arabella Bayern Insta-Seite. Und das sind die Colgis, Everybody's Got to Learn Sometimes.

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8: Mit Ingmar Dressler, grüß Gott. Tanken im Freistaat wird immer teurer. Laut ADAC hat der Liter E10 mit durchschnittlich 2,27 Euro ein neues Rekordhoch erreicht. Diesel klettert auf über 2,40 Euro. Der Automobilclub kritisiert die Mineralölkonzerne, weil die hohen Preise durch die Rohölkosten nicht zu rechtfertigen seien. Ministerpräsident Söder fordert schnelle Entlastungen für Pendler und bringt sogar eine Sondersteuer auf Konzerngewinne ins Spiel. Zum Start der Schule heute in Bayern steht die Sicherheit auf dem Schulweg im Fokus. Für rund 132.000 Erstklässler war es der erste Weg zur Schule. Insgesamt sind im Freistaat jetzt wieder 1,77 Millionen Kinder und Jugendliche unterwegs. Innenminister Herrmann kündigt deshalb landesweite Autokontrollen rund um Schulen, Kitas und Schulwege an. Und heute wurde bekannt gegeben, Bayern kann sich auf zwei absolute Top-Sportereignisse freuen. Beide in der Landeshauptstadt. Einmal die Leichtathletik-WM 2031 im Olympiastadion und dann das Finale der Fußball-Champions League 2028 in der Allianz Arena. Für den FC Bayern gibt's nach dem verlorenen Finale von 2012 also eine Chance auf Wiedergutmachung im eigenen Stadion. Immer gut informiert, mehr Nachrichten für Bayern und die Welt wieder um voll.
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9: Ein sehr schöner sonniger Nachmittag, vor allen Dingen südlich der Donau. Aber auch nördlich der Donau gibt's viel Sonne. Da sind allerdings bisweilen so ein paar dichtere Wolken dazwischen. Trotzdem bleibt trocken. 22 Grad im Bayerischen Wald bis 27 Grad in Unterfranken. Der Arabella Bayern Wettertrend. Morgen starten wir erstmal noch recht schön in den Tag. Später wird's blöd, dann ziehen aus Richtung Franken Schauer und Gewitter auf. Die breiten sich im Laufe des Tages bis in den Süden aus. Am Donnerstag dann wieder ganz hübsch.
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8: Schönen Nachmittag, Ingmar hier aus der Arabella Bayern Verkehrszentrale. Schauen wir auf die Straßen in Bayern. Zuerst eine Meldung von der A3 Nürnberg Richtung Passau. Zwischen dem Kreuz Regensburg und Regensburg Universität ein Unfall. Der Standstreifen hier blockiert. Achtung, die Unfallstelle aktuell noch ungesichert. Dann weiter auf der A93 Hof Richtung Weiden. Der längste Stau in Bayern aktuell. Zwischen Schönwald und Höchstädt verliert ihr 40 Minuten bei einem 3 Kilometer Stau. Und dann noch auf der A93 Holledau Richtung Regensburg. Im Pfaffensteintunnel gab es

Cactus and Rock Set. It must have been love auf Arabella Bayern, Bayerns Musiksender, sonnigen Dienstagnachmittag. Nummer 1 der Charts im Jahr 1974 in den USA und mehr als 16 Jahre später dann in Großbritannien. Dieses Kunststück schafft die Steve Miller Band mit The Joker. Zu Hause in den USA räumen die Jungs ab und dann geschieht Magisches. Mehr als 16 Jahre später ist The Joker nämlich die Musik in einem Werbespot für eine Jeansmarke. Darin fährt ein Typ mit einem Motorrad aus einem Aufzug heraus ganz langsam in ein Großraumbüro und alle schauen. Und eine sehr gut aussehende Frau zieht sich schnell eine Jeans an, steigt auf und die beiden fahren los. Extrem cool damals. Der Spot sorgt dafür, dass die Steve Miller Band mit The Joker wieder Nummer 1 der Charts wird. Und zwar heute, vor 36 Jahren.

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9: Ich bin Stefan Schütz. Die Politik debattiert wieder über Möglichkeiten, wie Autofahrende an den Tankstellen entlastet werden können. Kanzler Merz kündigte an, dass etwas passieren soll, ließ aber offen, was genau. Wirtschaftsministerin Reiche ist dafür, dass Menschen mit niedrigem Einkommen entlastet werden. Die SPD hat Spritpreisdeckel und Übergewinnsteuer für Mineralölkonzerne ins Spiel gebracht. Bundesgesundheitsminister Linnemann will strengere Regeln für medizinisches Cannabis durchsetzen. Die Importe von Cannabisblüten sollen laut Prognose seines Ministeriums in diesem Jahr auf 300 Tonnen steigen, eine Verzehnfachung binnen 3 Jahren. Das habe mit Medizin nichts mehr zu tun, sondern mit Drogenkonsum, sagte der CDU-Politiker. Kriminelle Banden werben immer mehr Minderjährige für Gewalttaten an, das hat das Bundeskriminalamt festgestellt. Der Kontakt läuft häufig über soziale Medien, die jüngsten angeworbenen Täter sind 13 Jahre alt, Thomas Pleskin berichtet.
10: Auftraggeber und diejenigen, die schließlich zuschlagen, begegnen sich oft gar nicht persönlich. Gleichzeitig nutzen vor allem jüngere Kriminelle soziale Netzwerke, um mit Macht, Status und Gewalt zu protzen. Das BKA spricht von einer sogenannten Gen Z-Mafia. Insgesamt beobachtet die Behörde im Bereich der organisierten Kriminalität außerdem eine zunehmende Gewaltbereitschaft.
9: Weniger als eine Woche vor Beginn des Oktoberfests in München beklagt ein Souvenirhersteller einen Millionenschaden. Entstanden ist er bei dem Brand zweier Lagerhallen in Vilgertshofen im Landkreis Landsberg am Lech. Die Polizei beziffert den Schaden auf mindestens 2,5 Millionen Euro. Den Angaben nach entdeckte der Geschädigte den Brand selbst. Verletzt wurde niemand.
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11: Heute Sonnenbrille, morgen Regenschirm, aber der Reihe nach. Richtig schön sonnig und ziemlich warm. 22 bis 27 Grad. Nördlich der Donau sind ein paar Wolken unterwegs, aber keine Sorge, bleibt trocken. Der Arabella Bayern Wettertrend morgen in der Früh, na ja, das geht schon noch. Aber dann ziehen dicke Wolken auf und die breiten sich im Laufe des Tages aus von Franken bis runter an die Alpen.
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13: Schönen Nachmittag, Ingmar hier aus der Arabella Bayern Verkehrszentrale mit den wichtigsten Meldungen von Bayerns Straßen. Auf der A94 München Richtung Passau zwischen Anzing und Forstinning, Achtung Gegenstände auf der Fahrbahn, hier deswegen langsam fahren und aufpassen. Weiter dann auf der A96 Lindau Richtung München zwischen Germering Süd und dem Dreieck München Südwest, der linke Fahrstreifen blockiert durch einen defekten LKW. Und wir haben noch einen Stau und zwar auf der A93 Holledau Richtung Regensburg zwischen Bad Abach und Regensburg Nord sind 7 Kilometer bei einem Zeitverlust von 40 Minuten. Ich wünsche euch eine gute Fahrt und alle aktuellen Staus gibt's auch immer in der kostenlosen Arabella Bayern App.
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11: Sonne genießen. Und in Gedanken schon mal das Wochenende planen. Das passt super zusammen. Ich habe Tipps für euch. gleich, aber zuerst 70er, 80er, 90er, Billy Ocean nach Joshua Caddison und los geht's mit Diana Ross und Upside Down.

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9: Mit Ingmar Dressler, grüß Gott. Die Sommerferien sind vorbei. Für 1,8 Millionen Schülerinnen und Schüler in Bayern ging heute die Schule wieder los. Darunter sind gut 130.000 Erstklässler. Obwohl die Anzahl der Kinder im Vergleich zum Vorjahr gestiegen ist, bleibt die Unterrichtsversorgung stabil. Das sagt Bayerns Kultusministerin Stolz. 4 Tage noch bis zum Oktoberfeststart. Ausgerechnet jetzt sind in Vilgertshofen im Landkreis Landsberg tausende Wiesensouvenirs zerstört worden. 2 Lagerhallen gefüllt mit Souvenirs sind komplett abgebrannt. Verletzt wurde zum Glück niemand. Der Schaden liegt bei rund 1,5 Millionen Euro. Und noch die gute Bayern-Nachricht. Fans hatten lange drauf gewartet, jetzt steht es fest. Erstmals seit 2009 kommt Oasis zurück nach Deutschland. Für 2 Konzerte zu uns nach Bayern in die Münchner Allianz Arena. Wer Tickets für die Auftritte Anfang Juli kaufen will, muss sich erst auf der Oasis-Website registrieren. Immer gut informiert, mehr Nachrichten für Bayern und die Welt wieder um voll.
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10: Viel Sonne bis in den Abend rein, ungetrübt im Süden, im Norden des Freistaats sind ein paar Wolken zur Deko mit dabei, bei immer noch 22 bis 27 Grad in der Spitze. Der Arabella Bayern Wettertrend, morgen in der Früh starten wir vielerorts schon noch ganz angenehm in den Tag, später ziehen aber dicke Wolken auf und die bringen Schauer und Gewitter mit sich. Da wird's kurz mal etwas ungemütlich, am Donnerstag geht's wieder in die richtige Richtung, dann im Laufe des Tages wieder schön sonnig.
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9: Schönen Nachmittag, Ingmar hier aus der Arabella Bayern Verkehrszentrale mit den wichtigsten Meldungen von Bayerns Straßen. Auf der A94 München Richtung Passau zwischen Paarstetten und Lengdorf gibt es aktuell 3 Kilometer Stau, Zeitverlust hier bei 1 Stunde. Einen Stau gibt es außerdem auf der A7 Würzburg Richtung Fulda zwischen Hammelburg und Bad Brückenau. Volkers sind 6 Kilometer bei einem Zeitverlust von 1/2 Stunde. Und dann noch Achtung auf der B303 Schneckenlohe nach Schweinfurt zwischen Baikal und dem Abzweig nach Frohnlach in beiden Richtungen. Hier gab es einen Unfall, die Straße aktuell gesperrt, es laufen Bergungsarbeiten. Ich wünsche euch eine gute Fahrt und alle aktuellen Staus gibt es auch immer in der kostenlosen Arabella Bayern App.
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Euch einen sonnigen Dienstagnachmittag. Es gibt ja solche Popstar-Regeln. Und eine davon geht so, wenn Saxophon-Solo, dann eher am Ende eines Songs. Aber klar, wie das so ist, Regeln sind ja dazu da, dass irgendjemand daherkommt und sie bricht. Und so kommen 1981 Men at Work aus Australien ums Eck und packen ein Saxophon-Solo an den Anfang eines Songs. Und dazu überredet sie der Produzent der Band, der sagt, das ist eine ziemlich gute Idee. Und Tatsache, das macht den Song schon besonders. Der bleibt sofort im Ohr hängen. In Who Can It Be Now geht's um einen Typen, der ziemlich zurückgezogen lebt und so ein bisschen verängstigt ist, sobald jemand an seine Tür klopft. Der will einfach nur seine Ruhe haben. Verstehe ich gut. Schräge Nummer, geiler Song. Hier sind Men at Work, Who Can It Be Now auf Arabella Bayern.

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9: Ich bin Stefan Schütz. Kanzler Merz hat angesichts der hohen Spritpreise Entlastungen angekündigt. Er sagte beim Unternehmertag des Handelsverbands BGA, er sei der Meinung, dass wir handeln müssen. Claudia Wächter berichtet.
10: Für viele, die täglich das Auto brauchen, ist eine Belastungsgrenze erreicht, sagt der Kanzler und verspricht, wir werden sehr bald einen Vorschlag auf den Tisch legen. Der Druck auf die Bundesregierung wächst, endlich zu handeln, eventuell mit einem Spritpreisdeckel, einer Übergewinnsteuer für die Ölkonzerne oder auch mit gezielten Maßnahmen, zum Beispiel nur Entlastungen für Geringverdiener.
9: Mehr Sicherheit an großen Bahnhöfen, wenn der Zutritt nur noch mit einem Fahrschein möglich ist. Mit diesem Vorschlag hat Bundesverkehrsminister Bilger nicht nur positive Reaktionen hervorgerufen. Grünen-Politiker Al-Wazir sagte t-online, angesichts der engen Zugtaktung vom selben Gleis sei das faktisch unmöglich. Weitere kritische Stimmen geben zu bedenken, dass so ein Sicherheitssystem viel Geld kosten würde. Großer Ärger zum Schulstart. Ein Kurzschluss in einer Oberleitung hat dafür gesorgt, dass heute Vormittag keine S-Bahnen auf der Münchner Stammstrecke fahren konnten. Auch viele Regionalzüge waren betroffen. Die Bahn spricht von einer Verkettung mehrerer Umstände. Die Stammstrecke ist eine der meistbefahrenen Bahnstrecken Europas. Kurz vor der Entscheidung über den deutschen Olympiabewerber hat München zwei internationale Prestige-Events zugesprochen bekommen. Die bayerische Landeshauptstadt darf 2031 die Leichtathletik-Weltmeisterschaft austragen. Das große Sportfest gastiert im Olympiastadion. 3 Jahre zuvor findet bereits das Finale der Fußball-Champions League im Stadion des FC Bayern statt.
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11: Sehr schön sonnig den ganzen Nachmittag über bei uns in Bayern und vor allen Dingen südlich der Donau ungetrübt. Nördlich der Donau sind ein paar harmlose Wolken unterwegs. 22 bis 27 Grad. Der Arabella Bayern Wettertrend. Morgen starten wir mit Sonne und teils dichteren Wolken in den Tag. Und dann kommen ziemlich zügig aus Richtung Franken Schauer und Gewitter. Und die ziehen im Laufe des Tages gen Süden. Dann wird's recht ungemütlich. Der Arabella Bayern Wettertrend für Donnerstag, da beruhigt sich alles wieder und die Sonne zeigt sich häufiger.
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13: Schönen Feierabend. Ingmar hier aus der Arabella Bayern Verkehrszentrale. Schauen wir auf die Straßen in Bayern. Zuerst auf die A7 Würzburg Richtung Fulda zwischen Gramschatzer Wald und dem Dreieck Schweinfurt-Werneck. Eine ungesicherte Unfallstelle. Achtung, hier sind Fahrzeugteile auf der Fahrbahn. Dann auf der B2 Richtung Bayreuth in Höhe Heroldsberg. Die Richtungsfahrbahn blockiert durch einen brennenden LKW. Die Feuerwehr regelt hier aktuell den Verkehr. Und auf der A94 München Richtung Passau, der längste Stau in Bayern zwischen Hohenlinden und Lengdorf. 4 Kilometer Zeitverlust hier bei einer Stunde. Grund ist unter anderem eine Baustelle. Ich wünsche euch eine gute Fahrt und alle aktuellen Staus gibt's auch immer in der kostenlosen Arabella Bayern App.
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11: So, ich glaube, sportlicher wird's heute nicht mehr, oder? Gleich 2 Hammermeldungen für uns in Bayern. Die Leichtathletik-WM 2031 steigt im Münchner Olympiapark. Und gleich noch eine Mega-Nachricht hinterher. Der FC Bayern hat in 2 Jahren wieder die Chance auf ein Finale daheim in der Champions League. Das Finale 2028 findet ebenfalls wieder in München statt. Ein richtig guter Tag für Bayern, finde ich persönlich, in Sachen Sport. Und jetzt starten wir durch Richtung Feierabend mit den Spinners, mit Celine Dion und Michael Jackson zusammen mit Cedar Garrett.

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1: Sie hat die ganze Welt gesehen und einen Hit für die Ewigkeit gelandet. Katharina Frank ist die Sängerin der Rainbirds. Die kommt gebürtig aus dem Rheinland, ist mit ihren Eltern nach Portugal ausgewandert, als sie gerade mal 4 Jahre alt war. Dann ging es nach Brasilien, zurück ins Rheinland, über Düsseldorf, Köln und West-Berlin, nach mittlerweile Neuruppin, beziehungsweise in ein kleines Dorf bei Neuruppin in Brandenburg. Mich fasziniert diese Frau, schreibt die Doris aus Nürnberg, und deswegen wünsche ich mir den größten Hit der Rainbirds. Hier sind sie mit Blueprint auf Arabella Bayern.

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6: Mit Ingmar Dressler, grüß Gott. Tanken im Freistaat wird immer teurer. Laut ADAC hat der Liter E10 mit durchschnittlich 2,27 Euro ein neues Rekordhoch erreicht. Diesel klettert auf über 2,40 Euro. Der Automobilclub kritisiert die Mineralölkonzerne, weil die hohen Preise durch die Rohölkosten nicht zu rechtfertigen seien. Ministerpräsident Söder fordert schnelle Entlastungen für Pendler und bringt sogar eine Sondersteuer auf Konzerngewinne ins Spiel. Zum Start der Schule heute in Bayern steht die Sicherheit auf dem Schulweg im Fokus. Für rund 132.000 Erstklässler war es der erste Weg zur Schule. Insgesamt sind im Freistaat jetzt wieder 1,77 Millionen Kinder und Jugendliche unterwegs. Innenminister Herrmann kündigt deshalb landesweite Autokontrollen rund um Schulen, Kitas und Schulwege an. Und heute wurde bekannt gegeben, Bayern kann sich auf zwei absolute Top-Sportereignisse freuen. Beide in der Landeshauptstadt. Einmal die Leichtathletik-WM 2031 im Olympiastadion und dann das Finale der Fußball-Champions League 2028 in der Allianz Arena. Für den FC Bayern gibt's nach dem verlorenen Finale von 2012 also eine Chance auf Wiedergutmachung im eigenen Stadion. Immer gut informiert, mehr Nachrichten für Bayern und die Welt wieder um voll.
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7: Ein sehr schöner sonniger Nachmittag, vor allen Dingen südlich der Donau. Aber auch nördlich der Donau gibt's viel Sonne. Da sind allerdings bisweilen so ein paar dichtere Wolken dazwischen. Trotzdem bleibt trocken. 22 Grad im Bayerischen Wald bis 27 Grad in Unterfranken. Der Arabella Bayern Wettertrend. Morgen starten wir erstmal noch recht schön in den Tag. Später wird's blöd, dann ziehen aus Richtung Franken Schauer und Gewitter auf. Die breiten sich im Laufe des Tages bis in den Süden aus. Am Donnerstag dann wieder ganz hübsch.
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6: Schönen Feierabend, Ingmar hier aus der Arabella Bayern Verkehrszentrale. Schauen wir auf die Straßen in Bayern. Da habe ich den längsten Stau aktuell auf der A94 drin stehen. München Richtung Passau. Zwischen Hohenlinden und Lengdorf sind es inzwischen 9 Kilometer Stau. Zeitverlust bei 60 Minuten. Dann auf der A7 Würzburg Richtung Fulda. Zwischen Hammelburg und Bad Brückenau Volkers 8 Kilometer Stau bei einem Zeitverlust von 35 Minuten. Und auf der A99, also auf dem Autobahnring München, zwischen Kirchheim und Aschheim-Ismaning ist der Standstreifen blockiert nach einem Unfall mit einem LKW. Ich wünsche euch eine gute Fahrt und alle aktuellen Staus gibt's auch immer in der kostenlosen Arabella Bayern App.
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10: Ich bin Stefan Schütz. Bundesgesundheitsminister Lindemann will strengere Regeln für medizinisches Cannabis durchsetzen. Die Importe von Cannabisblüten sollen laut Prognose seines Ministeriums in diesem Jahr auf 300 Tonnen steigen, eine Verzehnfachung binnen 3 Jahren. Das habe mit Medizin nichts mehr zu tun, sondern mit Drogenkonsum, sagte der CDU-Politiker. Kanzler Merz widmet sich dem Thema Spritpreise. Es ist Zeit zu handeln, sagte er sinngemäß in Berlin vor Unternehmerinnen und Unternehmern.
11: Das genaue Instrumentarium steht noch nicht fest. Sie können aber davon ausgehen, dass wir sehr bald einen Vorschlag dazu vorlegen werden.
10: Wirtschaftsministerin Reiche ist für Entlastungen von Menschen mit geringeren Einkommen. Die SPD ist unter anderem für eine Übergewinnsteuer, die Mineralölkonzerne zahlen müssten. Für 1,77 Millionen Schülerinnen und Schüler im Freistaat hat das neue Schuljahr begonnen. Rund 132.000 Kinder machten sich zum ersten Mal auf den Weg in ein Klassenzimmer. Die Schülerzahlen sind so hoch wie seit 15 Jahren nicht mehr. Kultusministerin Stolz und Ministerpräsident Söder riefen Autofahrende zur besonderen Vorsicht auf. Unter anderem im Kultfilm Das Boot war er zu sehen, Schauspieler Ralf Richter, der jetzt mit 69 Jahren gestorben ist. Das teilte sein Sohn bei Facebook mit. Zu sehen war Richter, der in Essen geboren und in Bochum aufgewachsen ist, auch regelmäßig in der Krimiserie Tatort, im Großstadtrevier oder in Ein Fall für zwei.
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12: Heute Sonnenbrille, morgen Regenschirm, aber der Reihe nach. Richtig schön sonnig und ziemlich warm. 22 bis 27 Grad. Nördlich der Donau sind ein paar Wolken unterwegs, aber keine Sorge, bleibt trocken. Der Arabella Bayern Wettertrend morgen in der Früh, naja, das geht schon noch. Aber dann ziehen dicke Wolken auf und die breiten sich im Laufe des Tages aus von Franken bis runter an die Alpen.
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13: Die wichtigsten Verkehrshinweise aktuell für euch in Bayern aus der Arabella Bayern Verkehrszentrale noch. Hier haben wir auf der A7 Würzburg Richtung Fulda einen der drei längsten Staus gerade zwischen Hammelburg und Bad Brückenau-Volkers. 5 Kilometer ist der lang und da müsst ihr 20 Minuten mehr einplanen. Ebenfalls 20 Minuten länger dauert es auf der A94 München Richtung Passau zwischen Paarstetten und Lengdorf. 4 Kilometer Stau hier und ähnliches Bild auf der A72 Hof Richtung Plauen zwischen dem Übergang Landesgrenze und Pirk. Auch hier 3 Kilometer, die ihr steht und 20 Minuten, die ihr mehr einplanen müsst. Gute Fahrt und alle aktuellen Staus auch immer in der kostenlosen Arabella Bayern App.
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12: Guten Abend, schön, dass wir gemeinsam Richtung Feierabend starten. Hier bei uns auf Arabella Bayern. Gleich mit einem ganz besonderen Stück Musikgeschichte und zwar live. Direkt nach Paula Abdul, nach Queen, The Show Must Go On. Und das ist Tracy Chapman, Baby, Can I Hold You?

Paula Abdul und Straight Up am Dienstagabend auf Arabella Bayern. Die beiden waren immer sehr gut befreundet und haben sich immer mal wieder gegenseitig gecovert. Der eine JJ Cale, der andere Eric Clapton. Einer der bekanntesten Songs von beiden ist Cocaine. Den hat JJ Cale im September 76 veröffentlicht. Paar Monate später kommt sein Spitzel Eric Clapton ums Eck und covert das Ding. Und beides klingt wirklich genial. Und am magischsten war es immer dann, wenn beide zusammen auf der Bühne standen und diesen einen Song live gespielt haben.

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5: Mit Andi Weinhold, schönen Abend. Die Sommerferien sind vorbei. Für 1,8 Millionen Schülerinnen und Schüler in Bayern ging damit heute wieder die Schule los. Darunter sind gut 130.000 Erstklässler. Obwohl die Anzahl der Kinder im Vergleich zum Vorjahr gestiegen ist, bleibt die Unterrichtsversorgung aber stabil, sagt Bayerns Kultusministerin Stolz. 4 Tage noch bis zum Oktoberfeststart. Ausgerechnet jetzt sind in Vilgertshofen im Landkreis Landsberg am Lech tausende Wiesensouvenirs zerstört worden. 2 Lagerhallen gefüllt mit Souvenirs sind komplett abgebrannt. Verletzt wurde niemand. Der Schaden liegt bei rund 1,5 Millionen €. Und noch die gute Bayern-Nachricht. Fans hatten lange darauf gewartet. Erstmals seit 2009 kommt Oasis zurück nach Deutschland für 2 Konzerte zu uns nach Bayern in die Münchner Allianz Arena. Wer Tickets für die Auftritte Anfang Juli kaufen will, muss sich erst auf der Oasis-Website registrieren. Immer gut informiert, mehr Nachrichten für Bayern und die Welt wieder um voll.
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6: Viel Sonne bis in den Abend rein, ungetrübt im Süden, im Norden des Freistaats sind ein paar Wolken zur Deko mit dabei, bei immer noch 22 bis 27 Grad in der Spitze. Der Arabella Bayern Wettertrend, morgen in der Früh starten wir vielerorts schon noch ganz angenehm in den Tag, später ziehen aber dicke Wolken auf und die bringen Schauer und Gewitter mit sich. Da wird's kurz mal etwas ungemütlich, am Donnerstag geht's wieder in die richtige Richtung, dann im Laufe des Tages wieder schön sonnig.
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5: Die wichtigsten Verkehrshinweise aktuell für euch in Bayern aus der Arabella Bayern Verkehrszentrale noch. Hier haben wir auf der A7 Würzburg Richtung Fulda einen der 3 längsten Staus. Gerade zwischen Hammelburg und Bad Brückenau-Volkers, 5 Kilometer ist der lang und da müsst ihr 20 Minuten mehr einplanen. Ebenfalls 20 Minuten länger dauert es auf der A94 München Richtung Passau zwischen Paarstetten und Lengdorf. 4 Kilometer Stau hier und ähnliches Bild auf der A72 Hof Richtung Plauen zwischen dem Übergang Landesgrenze und Pirk. Auch hier 3 Kilometer, die ihr steht und 20 Minuten, die ihr mehr einplanen müsst. Gute Fahrt und alle aktuellen Staus auch immer in der kostenlosen Arabella Bayern App.
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0: Faith No More. Easy, schön entspannt Richtung Feierabend mit uns auf Arabella Bayern. In so gut wie jedem Schreibwarenladen heute der absolute Ausnahmezustand. Schlangen bis raus auf die Straße. Ich meine, klar, es ist der Klassiker zum Schulstart. Alle brauchen wieder Hefte, Umschläge, Füller, Spitzer, Farbmalkasten und. Naja, und die ganz Kleinen, die machen sich vielleicht gerade über ihre Schultüte her. Ich habe vorher auch so ein paar ABC-Schützen gesehen. Ganz aufgeregt waren sie. So, und wie war's?
1: Unsere Lehrerin hat uns gezeigt, die ganze Schule, halt wie das alles funktioniert. Wir haben unsere Namensschilder geholt, dann aufgestellt und dann hat uns die gezeigt, wo wir unsere ganzen Sachen hin tun. Ich bin glücklich, dass die Schule beginnt.
0: Och, ist das süß, oder? Voller Vorfreude. Also, ich drück euch die Daumen, dass das möglichst lange so bleibt und wünsch euch allen einen schönen Abend am ersten Schultag und morgen einen guten Start in den zweiten Schultag. Ich bin Uli Florl, schönen Abend mit uns auf Arabella Bayern und das ist Eros Ramazzotti, Terra Promessa.

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8: Ich bin Gregor Jose Moser. Arbeiten im europäischen Ausland soll einfacher werden, das plant die EU-Kommission. So sollen Arbeitnehmer ihre Ansprüche auf Sozial- und Gesundheitsversorgung leichter nachweisen können, wie Kommissionspräsidentin von der Leyen angekündigt hat. Zudem ist geplant, dass Berufsqualifikationen von unter anderem Ärztinnen, Krankenpflegern, Ingenieurinnen und Lehrern länderübergreifend schneller anerkannt werden, innerhalb von 5 Wochen statt 3 Monaten. Handlungsbedarf sieht Kanzler Merz beim Thema Spritpreise. Beim Unternehmertag des Handelsverbands BGA hat Merz versichert, dass seine Regierung bald einen Vorschlag vorlegen werde, um die hohen Preise in den Griff zu bekommen. Dafür stehe man auch im engen Austausch mit den Ländern. Ideen kursieren schon viele. Die SPD spricht sich etwa für einen Preisdeckel und eine Übergewinnsteuer aus, die jedoch Merz ablehnt. CDU-Parteikollegin und Wirtschaftsministerin Reiche bevorzugt Direktzahlungen an Menschen mit wenig Einkommen. Kunden von Netflix, Apple TV und Wow könnten Geld zurückbekommen. Verbraucherschützer haben gegen Preiserhöhungen der 3 Streamingdienste geklagt und fordern je nach Vertrag Rückzahlungen von 200 bis 700 Euro. Mehr von Claudia Wächter.
9: Konkret heißt der Vorwurf, die Anbieter haben die Preise mehrmals erhöht, ohne dafür eine neue Zustimmung der Kunden einzuholen. Stattdessen gab es nur den Hinweis auf Preisanpassungsklauseln in den Geschäftsbedingungen. Und die, sagen die Verbraucherschützer, sind unwirksam. Betroffene können sich der Klage anschließen, kostenlos.
8: Bei der Münchner S-Bahn-Stammstrecke kommt es nach einem Kurzschluss in einer Oberleitung am Vormittag teils noch immer zu Verspätungen und Teilausfällen. Wie die Bahn mitgeteilt hat, ist der Oberleitungsschaden auf dem Abschnitt zwischen Pasing und Leim mittlerweile zwar repariert, der Verkehr werde jetzt nach und nach auf allen Linien wieder aufgenommen, das brauche aber Zeit.
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10: Jogginghose an und ab auf die Couch. Der offizielle Teil des Tages ist hiermit beendet. Heute Nacht bleibt es bei uns in Bayern meistens trocken, teils sternenklar bei 16 bis frischen 9 Grad im Bayerischen Wald. Also Fenster auf zum Durchlüften. Morgen dann erst noch Sonne, dann ziehen von Franken her aber kräftige Schauer und Gewitter auf. Vor allem im Alpenvorland und in Niederbayern. Da kann es mit Starkregen und Wind richtig krachen. Höchstwerte 19 bis 26 Grad. Und am Donnerstag verzieht sich der Regen dann aber im Süden rasch. Danach geht es überall einen freundlichen Sonne-Wolken-Mix.
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10: Die Schultüten sind ausgepackt, die Ranzen in die Ecke gepfeffert und alle Eltern erstmal tief durchatmen. Der erste Schultag in Bayern ist geschafft. Ich wünsche euch einen schönen Abend und herzlich willkommen zu eurem Feierabend auf Arabella Bayern. Wir sind Bayerns Musiksender. Ich bin Cora Weiden und ich habe die beste Musik für euch mit am Start. John Farnham, die Spice Girls und jetzt aber erstmal Twisted Sister. Away.

Vergesst Halloween, vergesst Freitag, den 13. Der wirkliche große Moment des Jahres, der lauert, wenn heute am ersten Schultag die Schultasche aufgemacht wird. Bäm, da ist er. Der berühmt-berüchtigte Einkaufszettel des Grauens. Ab jetzt herrscht in ganz Bayern wieder Ausnahmezustand in den Schreibwarenläden. Und das ist echt eine richtige Raketenwissenschaft. Lineatur 3 mit Rand. Aber bitte nicht mit dem roten Streifen, sondern nur weiß. Wachsmalblöcke, Deckfarbkasten mit Deckweiß, Umschlag in Blau für Mathe, Rot für Deutsch. Also liebe Eltern oder Omas und Opas, Geldbeutel bereithalten, Einkaufslisten parat und auf geht's. Ich wünsche euch einen schönen ersten Schultag auf Bayerns Musiksender.

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1: Falls ihr heute jetzt im Feierabend noch was Sinnvolles vorhabt, lasst es bleiben. Der Feierabend ist nämlich zum Nixtun da. Die Nacht wird sehr ruhig und trocken. Vereinzelt bildet sich Frühnebel, es kühlt ganz schön ab auf 16 bis 9 Grad runter. Morgen Vormittag ist es noch freundlich. Ab dem Mittag brauen sich dann von Franken bis Niederbayern und an die Alpen aber kräftige Gewitter mit Starkregen zusammen. Später von Unterfranken her wieder trocken bei 19 bis 26 Grad. Und am Donnerstag klingt der Regen an den Bergen dann schnell ab und die Sonne setzt sich überall schön durch zusammen. Mit ein paar Wolken, maximal 21 Grad.
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1: Ich bin Gregor Jose Moser. Arbeiten im europäischen Ausland soll einfacher werden, das plant die EU-Kommission. So sollen Arbeitnehmer ihre Ansprüche auf Sozial- und Gesundheitsversorgung leichter nachweisen können, wie Kommissionspräsidentin von der Leyen angekündigt hat. Zudem ist geplant, dass Berufsqualifikationen von unter anderem Ärztinnen, Krankenpflegern, Ingenieurinnen und Lehrern länderübergreifend schneller anerkannt werden, innerhalb von 5 Wochen statt 3 Monaten. Handlungsbedarf sieht Kanzler Merz beim Thema Spritpreise. Beim Unternehmertag des Handelsverbands BGA hat Merz versichert, dass seine Regierung bald einen Vorschlag vorlegen werde, um die hohen Preise in den Griff zu bekommen. Dafür stehe man auch im engen Austausch mit den Ländern. Ideen kursieren schon viele. Die SPD spricht sich etwa für einen Preisdeckel und eine Übergewinnsteuer aus, die jedoch Merz ablehnt. CDU-Parteikollegin und Wirtschaftsministerin Reiche bevorzugt Direktzahlungen an Menschen mit wenig Einkommen. Kunden von Netflix, Apple TV und Wow könnten Geld zurückbekommen. Verbraucherschützer haben gegen Preiserhöhungen der 3 Streamingdienste geklagt und fordern je nach Vertrag Rückzahlungen von 200 bis 700 Euro. Mehr von Claudia Wächter.
2: Konkret heißt der Vorwurf, die Anbieter haben die Preise mehrmals erhöht, ohne dafür eine neue Zustimmung der Kunden einzuholen. Stattdessen gab es nur den Hinweis auf Preisanpassungsklauseln in den Geschäftsbedingungen. Und die, sagen die Verbraucherschützer, sind unwirksam. Betroffene können sich der Klage anschließen, kostenlos.
1: Bei der Münchner S-Bahn-Stammstrecke kommt es nach einem Kurzschluss in einer Oberleitung am Vormittag teils noch immer zu Verspätungen und Teilausfällen. Wie die Bahn mitgeteilt hat, ist der Oberleitungsschaden auf dem Abschnitt zwischen Pasing und Leim mittlerweile zwar repariert, der Verkehr werde jetzt nach und nach auf allen Linien wieder aufgenommen, das brauche aber Zeit.
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3: Der Wecker für morgen ist zwar schon gestellt, aber an den denken wir jetzt einfach mal noch gar nicht. Die Nacht bringt uns nämlich gar keinen Wetterstress. Ein paar Wolken, viele Sterne und trocken bei Tiefstwerten zwischen 9 und 16 Grad. Perfekt zum Schlafen. Morgen geht's dann sonnig los, bevor uns aus Franken aber dicke Schauer und Gewitter erreichen. Die bringen vor allem im Süden kräftigen Regen und frischen Wind mit. Die Temperaturen liegen zwischen 19 und warmen 26 Grad. Am Donnerstag beruhigt sich das Wetter schnell. Der Regen packt ein und es wird eigentlich auch recht freundlich bei Temperaturen zwischen 16 und 21 Grad.
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3: Sag mal ehrlich, wie herrlich ist bitte dieser Spätsommerabend heute. Die Sonne ist jetzt schon untergegangen, die Luft ist aber noch wunderbar lau. Der perfekte Moment, um draußen nochmal die Füße hochzulegen. Einen wunderschönen guten Abend wünsche ich euch. Hier ist Arabella Bayern mit Cora Weidner. Und ich habe in der Playlist Jack Reddix. Jethro Tull habe ich schon ewig nicht mehr gehabt. Culture Club mit Karma Chameleon.

Der Countdown läuft unerbittlich. 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Und der bayerische Wettergott, der scheint auch Trachtenfan zu sein. Auch wenn man Prognosen nie zu früh loben soll, gell? Aber es schaut eigentlich fantastisch aus. Sonne, so ein paar schöne Wetterwolken und Temperaturen um die 20 Grad. 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
3: Wir lassen zusammen diesen wunderbaren Spätsommerabend ausklingen hier auf Arabella Bayern. Die Nacht verläuft meistens trocken, teils klar, bei angenehmen 16 bis 9 Grad. Dann schauen wir mal auf morgen. Da erst Sonne und Wolken, dann ziehen aber leider Gewitter über den Freistaat. Vor allem im Alpenvorland und in Niederbayern wird es nass und stürmisch, spätestens am Nachmittag. Maximal 19 bis 26 Grad davor noch. Der Donnerstag, der startet dann an den Alpen noch nass. Ab dem Mittag übernimmt dann aber wieder überall ein schöner Sonne. Wolkenmix bei 16 bis 21 Grad.
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0: this is Michael Jackson.
1: Schon mit 8 Jahren wurde er Mitglied der Jackson 5. Als Teenager startete er seine Solokarriere. Und in den 80ern wurde er zum King of Pop. Michael Jackson, jetzt mit Billie Jean. Auf Bayerns Musiksender. 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
1: Ich bin Gregor Jose Moser. Der diesjährige Sommer ist jetzt offiziell der heißeste in Bayern seit dem Jahrhundertsommer 2003, in manchen Regionen sogar heißer. Laut dem Landesamt für Umwelt sind in allen 7 Regierungsbezirken neue Hitzerekorde gemessen worden. Außerdem gab es im bayernweiten Schnitt 26 Hitzetage, so viele wie nie seit Beginn der systematischen Erfassung 1951. Bundesfinanzminister Klingbeil findet es gut, dass Bundeskanzler Merz bei den hohen Spritpreisen finanzielle Entlastungen angekündigt hat. Er sei dankbar dafür, dass es jetzt Bewegung gebe. Der SPD-Chef fügte hinzu, dass seine Vorschläge schon seit Wochen auf dem Tisch lägen. Merz hat heute bei einer Wirtschaftstagung versprochen, dass die Regierung bald Vorschläge vorstellen werde. Eine Übergewinnsteuer für Mineralölkonzerne will Merz anders als Klingbeil aber nicht. Kunden von Netflix, Apple TV und Wow könnten Geld zurückbekommen. Verbraucherschützer haben gegen Preiserhöhungen der 3 Streamingdienste geklagt und fordern je nach Vertrag Rückzahlungen von 200 bis 700 Euro. Mehr von Claudia Wächter.
2: Konkret heißt der Vorwurf, die Anbieter haben die Preise mehrmals erhöht, ohne dafür eine neue Zustimmung der Kunden einzuholen. Stattdessen gab es nur den Hinweis auf Preisanpassungsklauseln in den Geschäftsbedingungen. Und die, sagen die Verbraucherschützer, sind unwirksam. Betroffene können sich der Klage anschließen, kostenlos.
1: Kurz vor der Entscheidung über den deutschen Olympiabewerber hat München 2 internationale Prestige-Events zugesprochen bekommen. Die bayerische Landeshauptstadt darf 2031 die Leichtathletik-Weltmeisterschaft austragen. 3 Jahre zuvor findet bereits das Finale der Fußball-Champions League im Stadion des FC Bayern statt.
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3: Jogginghose an und ab auf die Couch. Der offizielle Teil des Tages ist hiermit beendet. Heute Nacht bleibt es bei uns in Bayern meistens trocken, teils sternenklar bei 16 bis frischen 9 Grad im Bayerischen Wald. Also Fenster auf zum Durchlüften. Morgen dann erst noch Sonne, dann ziehen von Franken her aber kräftige Schauer und Gewitter auf. Vor allem im Alpenvorland und in Niederbayern. Da kann es mit Starkregen und Wind richtig krachen. Höchstwerte 19 bis 26 Grad. Und am Donnerstag verzieht sich der Regen dann aber im Süden rasch. Danach geht es überall einen freundlichen Sonne-Wolken-Mix.
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3: Die To-Do-Liste ist für heute offiziell abgehakt, die Arbeitstür zugemacht, das Sofa ruft schon ganz laut euren Namen. Endlich Feierabend. Schönen guten Abend bei Arabella Bayern, ich bin Cora Weidner und wir schalten jetzt gemeinsam gleich 2 oder 3 Gänge runter, lassen den Dienstag hinter uns und entspannen jetzt erstmal den Abend. Laidback habe ich in der Playlist. Robbie Williams mit She's the One ist am Start. Und jetzt erstmal Endgames mit Waiting for Another Chance hier auf Bayerns Musiksender.

Viertel nach neun an diesem herrlich lauen Spätsommerabend. Ihr sitzt vielleicht noch im T-Shirt auf dem Balkon, nippt an einem kühlen Getränk und genießt das Leben. Und ich hau jetzt mal kurz die absolute Panikmeldung raus. In genau 100 Tagen ist nämlich schon Heiligabend. Kein Witz. 100 Tage noch. Während wir heute Mittag noch geschwitzt haben in der Sonne, stehen im Supermarkt ja schon lange die Lebkuchen bereit. Aber keine Sorge, Geschenkestress gibt's heute Abend noch nicht. Wir genießen jetzt erstmal weiter diesen Traumspätsommer hier auf Arabella Bayern mit 70ern, 80ern und 90ern, zum Beispiel von der Steve Miller Band. Das ist Abracadabra.

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1: Falls ihr heute jetzt im Feierabend noch was Sinnvolles vorhabt, lasst's bleiben. Der Feierabend ist nämlich zum Nixtun da. Die Nacht wird sehr ruhig und trocken. Vereinzelt bildet sich Frühnebel, es kühlt ganz schön ab auf 16 bis 9 Grad runter. Morgen Vormittag ist es noch freundlich. Ab dem Mittag brauen sich dann von Franken bis Niederbayern und an die Alpen aber kräftige Gewitter mit Starkregen zusammen. Später von Unterfranken her wieder trocken bei 19 bis 26 Grad. Und am Donnerstag klingt der Regen an den Bergen dann schnell ab und die Sonne setzt sich überall schön durch zusammen. Mit ein paar Wolken, maximal 21 Grad.
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Depeche Mode und Everything Counts geht's durch den Dienstagabend hier auf Bayerns Musiksender. Und es geht gleich weiter mit Katrina and the Waves. Das ist Love, Shine a Light. Ein wunderschöner, entspannter Song für euren Dienstagabend. Kommt gut in den Feierabend.

0: 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Und nun weiterhin gute Unterhaltung mit unserem Programm. 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
1: Ich bin Gregor Jose Moser. Der diesjährige Sommer ist jetzt offiziell der heißeste in Bayern seit dem Jahrhundertsommer 2003, in manchen Regionen sogar heißer. Laut dem Landesamt für Umwelt sind in allen 7 Regierungsbezirken neue Hitzerekorde gemessen worden. Außerdem gab es im bayernweiten Schnitt 26 Hitzetage, so viele wie nie seit Beginn der systematischen Erfassung 1951. Bundesfinanzminister Klingbeil findet es gut, dass Bundeskanzler Merz bei den hohen Spritpreisen finanzielle Entlastungen angekündigt hat. Er sei dankbar dafür, dass es jetzt Bewegung gebe. Der SPD-Chef fügte hinzu, dass seine Vorschläge schon seit Wochen auf dem Tisch lägen. Merz hat heute bei einer Wirtschaftstagung versprochen, dass die Regierung bald Vorschläge vorstellen werde. Eine Übergewinnsteuer für Mineralölkonzerne will Merz anders als Klingbeil aber nicht. Kunden von Netflix, Apple TV und Wow könnten Geld zurückbekommen. Verbraucherschützer haben gegen Preiserhöhungen der 3 Streamingdienste geklagt und fordern je nach Vertrag Rückzahlungen von 200 bis 700 Euro. Mehr von Claudia Wächter.
2: Konkret heißt der Vorwurf, die Anbieter haben die Preise mehrmals erhöht, ohne dafür eine neue Zustimmung der Kunden einzuholen. Stattdessen gab es nur den Hinweis auf Preisanpassungsklauseln in den Geschäftsbedingungen. Und die, sagen die Verbraucherschützer, sind unwirksam. Betroffene können sich der Klage anschließen, kostenlos.
1: Kurz vor der Entscheidung über den deutschen Olympiabewerber hat München 2 internationale Prestige-Events zugesprochen bekommen. Die bayerische Landeshauptstadt darf 2031 die Leichtathletik-Weltmeisterschaft austragen. 3 Jahre zuvor findet bereits das Finale der Fußball-Champions League im Stadion des FC Bayern statt.
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3: Jetzt in der Nacht ist es in Bayern erstmal locker bewölkt und klar. Die Temperaturen gehen runter auf 16 bis 8 Grad. Morgen schaut es dann schon deutlich herbstlicher aus. Da gibt es immer wieder Regen und auch Gewitter. Es wird kühler. Die Temperaturen am Nachmittag liegen dann bei um die 20 Grad.
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0: 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Sie waren nicht nur fantastische Musiker, sondern auch exzellente Komponisten. Und jedes Bandmitglied hat unvergessene Hits geschrieben. John Deacon, Roger Taylor, Brian May und Freddie Mercury. Und zusammen waren sie eine der größten Popbands der Musikgeschichte. Queen, jetzt auf Arabella Bayern, Bayerns Musiksender.

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1: Jetzt in der Nacht ist es in Bayern erstmal locker bewölkt und klar. Die Temperaturen gehen runter auf 16 bis 8 Grad. Morgen schaut es dann schon deutlich herbstlicher aus. Da gibt es immer wieder Regen und auch Gewitter. Es wird kühler. Die Temperaturen am Nachmittag liegen dann bei um die 20 Grad.
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1: Ich bin Christian Lang. Bundesfinanzminister Klingbeil findet es gut, dass Kanzler Merz bei den hohen Spritpreisen finanzielle Entlastungen angekündigt hat. Er sei dankbar dafür, dass es jetzt Bewegung gebe. Der SPD-Chef fügte hinzu, dass seine Vorschläge schon seit Wochen auf dem Tisch lägen. Merz hat heute bei einer Wirtschaftstagung versprochen, dass die Regierung bald Vorschläge vorstellen werde. Eine Übergewinnsteuer für Mineralölkonzerne will Merz, anders als Klingbeil, aber nicht. Filme, Serien, Sport. Wer alles bei verschiedenen Anbietern gerne streamt, muss tief in den Geldbeutel langen. Auch weil die Anbieter ihre Preise immer wieder erhöhen. Verbraucherschützer ziehen jetzt mit 3 Sammelklagen gegen Netflix, Apple TV und Wow vor Gericht. Sie wollen für Kundinnen und Kunden in Deutschland Rückzahlungen zwischen 200 und 700 Euro pro Person durchsetzen. Ihr Vorwurf, die Dienste haben Preise für laufende Abos mehrfach angehoben, ohne vorher die Zustimmung der Kundinnen und Kunden einzuholen. Deutschland will bei der Rüstung stärker mit den USA zusammenarbeiten. Verteidigungsminister Pistorius sagte zum Start einer mehrtägigen US-Reise, gemeinsam könnten Waffensysteme für Abschreckung und Verteidigung schneller und in größerer Zahl produziert werden. Deutschland bietet dafür technologische Spitzenkompetenz. Am Freitag nimmt Pistorius in Texas den ersten von Deutschland bestellten F-35 Tarnkappenjet in Empfang. Er soll bei uns die überalterten Tornados ablösen. Verkehrschaos heute früh in München, ausgerechnet am ersten Schultag nach den Sommerferien. Ein Oberleitungsschaden legte die S-Bahn-Stammstrecke für einige Stunden komplett lahm. Tausende Pendlerinnen und Pendler mussten auf U-Bahn, Bus und Tram umsteigen. Grund für die Störung war laut Bahn ein Kurzschluss in einer Oberleitung zwischen Pasing und Leim. Sabotage schließe man aus. Möglicherweise habe eine Verkettung einiger Umstände dazu geführt, dass eine S-Bahn die Oberleitung beschädigt hat. Seit dem frühen Abend läuft der Verkehr wieder weitgehend normal.
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1: Jetzt in der Nacht ist es in Bayern erstmal locker bewölkt und klar. Die Temperaturen gehen runter auf 16 bis 8 Grad. Morgen schaut es dann schon deutlich herbstlicher aus. Da gibt es immer wieder Regen und auch Gewitter. Es wird kühler. Die Temperaturen am Nachmittag liegen dann bei um die 20 Grad.
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1: Jetzt in der Nacht ist es in Bayern erstmal locker bewölkt und klar. Die Temperaturen gehen runter auf 16 bis 8 Grad. Morgen schaut es dann schon deutlich herbstlicher aus. Da gibt es immer wieder Regen und auch Gewitter. Es wird kühler. Die Temperaturen am Nachmittag liegen dann bei um die 20 Grad.
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1: Ich bin Christian Lang. Kanzler Merz hat seine Reise zur UN-Generalversammlung in New York für nächste Woche abgesagt. Merz werde nicht nach New York reisen, da seine Präsenz in Berlin erforderlich sei, hieß es aus Regierungskreisen. Ronny Thorau berichtet.
2: Kanzler Merz hatte schon letztes Jahr nicht an der UN-Generaldebatte teilgenommen und die deutsche Rede dort Außenminister Wadephul überlassen. So wird es nun wohl auch dieses Jahr kommen. Merz' kurzfristige Absage dürfte dem innenpolitischen Druck geschuldet sein. Kurz vor zwei weiteren Landtagswahlen mit drohenden Wahlschlappen wird in der Union mehr oder weniger offen über einen möglichen Austausch des Kanzlers diskutiert. Merz will noch am Sonntagabend mit der CDU-Spitze über die Wahlergebnisse beraten und dabei wohl vor allem fragen, wie viel Rückendeckung er in den eigenen Reihen noch hat.
1: Bundesgesundheitsminister Linnemann fordert strengere Regeln für medizinisches Cannabis. Laut dem Ministerium könnte der Cannabisimport in diesem Jahr auf 300 Tonnen steigen, 10-mal so viel wie vor 3 Jahren. Mit reiner medizinischer Nutzung hat das nichts mehr zu tun, sagte Linnemann beim Deutschen Apothekertag in München. Die Regierung plant deswegen, dass medizinisches Cannabis in Zukunft nur noch in Apotheken und nicht mehr online verkauft werden darf. Kriminelle Banden in Deutschland greifen immer häufiger zu Gewalt, um Opfer einzuschüchtern und Machtansprüche durchzusetzen. Das geht aus dem aktuellen Bundeslagebild Organisierte Kriminalität hervor. Darin werden für das vergangene Jahr 20 Tötungsdelikte aufgeführt, 7 mehr als 2024. Auch bei Körperverletzung gab es deutlich mehr Fälle. Immer häufiger werden für Gewalttaten auch Minderjährige über soziale Medien angeworben, zeigt der Bericht. Arbeiten im europäischen Ausland soll einfacher werden. Die EU-Kommission plant, dass Beschäftigte ihre Ansprüche auf Sozial- und Gesundheitsversorgung leichter nachweisen können. Außerdem sollen Abschlüsse von Ärzten, Pflegekräften, Ingenieuren und Lehrern schneller anerkannt werden. In 5 Wochen statt in 3 Monaten.
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1: Einige Wolken ziehen heute Nacht durch Bayern. Die Temperaturen liegen zwischen 14 und 11 Grad. In Alpennähe sind die Werte einstellig. Heute gibt es in Franken viele Wolken, immer wieder regnet es, auch Gewitter sind mit dabei. Ansonsten wechseln sich im restlichen Bayern Sonne und Wolken ab. Die Höchstwerte schaffen es auf 20 bis 26 Grad.
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1: Einige Wolken ziehen heute Nacht durch Bayern. Die Temperaturen liegen zwischen 14 und 11 Grad. In Alpennähe sind die Werte einstellig. Heute gibt es in Franken viele Wolken. Immer wieder regnet es. Auch Gewitter sind mit dabei. Ansonsten wechseln sich im restlichen Bayern Sonne und Wolken ab. Die Höchstwerte schaffen es auf 20 bis 26 Grad.
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1: Ich bin Christian Lang. Bundesfinanzminister Klingbeil findet es gut, dass Kanzler Merz bei den hohen Spritpreisen finanzielle Entlastungen angekündigt hat. Er sei dankbar dafür, dass es jetzt Bewegung gebe. Der SPD-Chef fügte hinzu, dass seine Vorschläge schon seit Wochen auf dem Tisch lägen. Merz hat heute bei einer Wirtschaftstagung versprochen, dass die Regierung bald Vorschläge vorstellen werde. Eine Übergewinnsteuer für Mineralölkonzerne will Merz, anders als Klingbeil, aber nicht. Verkehrschaos am Dienstagmorgen in München, ausgerechnet am ersten Schultag nach den Sommerferien. Ein Oberleitungsschaden legte die S-Bahn-Stammstrecke für einige Stunden komplett lahm. Tausende Pendlerinnen und Pendler mussten auf U-Bahn, Bus und Tram umsteigen. Grund für die Störung war laut Bahn ein Kurzschluss in einer Oberleitung zwischen Pasing und Laim. Sabotage schließe man aus, möglicherweise habe eine Verkettung einiger Umstände dazu geführt, dass eine S-Bahn die Oberleitung beschädigt hat. Seit dem Abend läuft der Verkehr wieder weitgehend normal. Am Anfang der Corona-Pandemie wurden händeringend Schutzmasken gesucht. Der Bund hatte damals viel Geld geboten. Händler haben weit mehr als gedacht besorgt. Der Rechtsstreit liegt jetzt in Karlsruhe. Ob heute schon ein Urteil fällt, ist unklar. Jacqueline Melcher berichtet.
2: Das Bundesgesundheitsministerium hatte im Frühjahr 2020 ein sogenanntes Open-House-Verfahren durchgeführt, bei dem jeder, der wollte, dem Bund für 4,50 Euro das Stück FFP2-Masken verkaufen konnte. Doch es machten viel mehr Firmen mit als erwartet. Bei vielen verweigerte der Bund später die Annahme wegen angeblicher Mängel oder vermeintlich versäumter Fristen. Zahlreiche Händler zogen dagegen vor Gericht. Rund 90 Verfahren laufen heute noch dazu. Über 4 wird nun am BGH verhandelt.
1: Filme, Serien, Sport. Wer alles bei verschiedenen Anbietern gerne streamt, muss tief in den Geldbeutel langen. Auch weil die Anbieter ihre Preise immer wieder erhöhen. Verbraucherschützer ziehen jetzt mit 3 Sammelklagen gegen Netflix, Apple TV und Wow vor Gericht. Sie wollen für Kundinnen und Kunden in Deutschland Rückzahlungen zwischen 200 und 700 Euro pro Person durchsetzen. Ihr Vorwurf, die Dienste haben Preise für laufende Abos mehrfach angehoben, ohne vorher die Zustimmung der Kundinnen und Kunden einzuholen.
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1: Einige Wolken ziehen heute Nacht durch Bayern. Die Temperaturen liegen zwischen 14 und 11 Grad. In Alpennähe sind die Werte einstellig. Heute gibt es in Franken viele Wolken. Immer wieder regnet es. Auch Gewitter sind mit dabei. Ansonsten wechseln sich im restlichen Bayern Sonne und Wolken ab. Die Höchstwerte schaffen es auf 20 bis 26 Grad.
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1: Einige Wolken ziehen heute Nacht durch Bayern. Die Temperaturen liegen zwischen 14 und 11 Grad. In Alpennähe sind die Werte einstellig. Heute gibt es in Franken viele Wolken. Immer wieder regnet es. Auch Gewitter sind mit dabei. Ansonsten wechseln sich im restlichen Bayern Sonne und Wolken ab. Die Höchstwerte schaffen es auf 20 bis 26 Grad.
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1: Ich bin Christian Lang. Bundeskanzler Merz hat wegen der steigenden Spritpreise Entlastungen für Autofahrer angekündigt. Für viele Menschen, die täglich das Auto brauchen,